0: Das Steiermark-Wetter
1: nimmt Anlauf und die Hitzewelle kommt das nächste Mal über uns drüber. Schönen guten Morgen am Donnerstag, ist der 25. Juni. 28 bis 34 Grad. Ich probiere schon ganz leise sagen, weil ich weiß, dass ihr da wirklich unter dieser Hitze zu leiden habt. Bitte schaut, dass ihr vor allem zum Mittag keine anstrengenden Arbeiten macht im Freien. Zumindest in der direkten Sonne nicht. Wir wünschen euch trotzdem einen schönen Start in diesen heißen Donnerstag. 5 vor 5.
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2: Mit Helene Feichtenhofer. Schönen guten Morgen. Ein 30-jähriger Steirer aus dem Bezirk Leoben ist gestern in Kärnten in Sattendorf am Ossiacher See beim Fallschirmspringen abgestürzt. Der Mann sagt, dass ihn beim Landeanflug plötzlich unerwartet ein Rückenwind erwischt hat und er daraufhin abgestürzt ist. Das Rote Kreuz hat ihn an der Unfallstelle erst versorgt, danach wurde er ins LKH Villach gebracht.
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2: Auf vielen Baustellen im Land ist schon in aller Früh einiges los. Wegen der extremen Hitze verlegen nämlich immer mehr Firmen den Arbeitsbeginn nach vorne. Ab diesem Sommer gelten ja neue Regeln. Bei Hitzewarnungen der GIOS für Austria müssen Arbeitgeber Trinkpausen, Schattenplätze oder angepasste Arbeitszeiten anbieten. Die Gewerkschaft Bauholz freut sich über diese, wie sie sagt, coolen Baustellen, fordert aber auch, dass hitzefrei viel öfter genutzt wird. Die Entscheidung darüber liegt aktuell bei den Arbeitgebern. Polen ist heute Schauplatz einer großen Wiederaufbaukonferenz für die Ukraine. Sie wird allerdings von einem Streit zwischen Polen und der Ukraine über ihre gemeinsame Geschichte im Zweiten Weltkrieg überschattet. Die Konferenz soll trotzdem stattfinden, allerdings ohne den ukrainischen Präsidenten Selenskyj, der aus Protest nicht anreist. Entscheidende Phase in den Gruppenspielen bei der WM. Rekordweltmeister Brasilien holt sich in Gruppe C den Gruppensieg und ist fix in der K.O.-Phase nach einem 3:0 gegen Schottland. Ebenfalls weiter mit Platz 2 in dieser Gruppe ist Marokko nach einem 4:2-Sieg gegen Haiti. In Gruppe B hat sich die Schweiz nach einem 2:1 gegen WM-Mitgastgeber Kanada

0: Kanada den Gruppensieg geholt. Kanada ist aber auch weiter als Gruppenzweiter. Platz 3 in Gruppe B geht an Bosnien nach einem 3:1 gegen Katar. Auch die Bosnier damit fix weiter.
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2: 3 Minuten noch bis 5. Valentina.
3: Und ein paar Minuten ist noch der Plabutsch-Tunnel auf der A9 Pyrn-Autobahn in beiden Richtungen gesperrt wegen Wartungsarbeiten. Dann läuft aber alles. Habt ihr Infos, dann bitte anrufen 0316 80 90 80. Gute Fahrt.
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2: Valentina Ober, Thomas Axmann.
3: Guten Morgen.
2: Schönen guten Morgen. Eine Info an dich.
3: Okay.
2: Falls du nur einmal heute während der Sendung zur Klimaanlage gehst und nach oben drehst, passiert Folgendes.
3: Traust ihn nie.
2: Eh nicht, aber ist nur eine Warnung.
3: Okay, danke.

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0: gleich 11:05. Guten Morgen auf Antenne Steiermark. Heute wird's heiß. Wettervorschau fertig. Valentina, Verkehr.
1: Frühverkehr sind wir auch durch, dann läuft's überall super. Gute Fahrt.
0: Schönen Start in diesen Arbeitstag. Kühlen Kopf bewahren. Roxette, How Do You Do? How do you do?
2: Hey. 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

0: Pack die Badehose ein. Heute wird ein heißer Tag und das wird hoffentlich fein für euch, da ihr am Nachmittag vielleicht euch ein bisschen irgendwo abkühlen kannst. Hits extra für die Wasserrutsche und den Badesee in nicht einmal 10 Minuten hier auf Antenne Steiermark. Richtig lustig, bitte nicht verpassen. 28 bis 34 Grad heute, kaum Wolken am Nachmittag, auf den Bergen dann Gewittergefahr, aber sonst gar nichts. Packt euch was zu trinken ein und auf in die Arbeit. Schönen Donnerstag. In 5 Minuten ist es 5:30.
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2: Mit Helene Feichtenhofer. Schönen guten Morgen. Schon jetzt in der Früh ist auf vielen steirischen Baustellen Betrieb. Wegen der extremen Hitze haben viele Firmen den Arbeitsbeginn nach vorne verlegt. Seit diesem Sommer gelten auf Baustellen ja neue Regeln. Bei Hitzewarnungen der Geosphere Austria müssen Arbeitgeber Trinkpausen, Schattenplätze oder angepasste Arbeitszeiten anbieten. Auf eine richtige Hitzeschlacht stellt sich auch das Rote Kreuz an diesem Wochenende in Spielberg ein. Es gibt das Formel-1-Wochenende und so heiß wie diesmal war selten. 400 Sanitäter und 18 Notärzte sind bei der Formel 1 in Spielberg im Einsatz und sie rechnen damit einem Großeinsatz, denn Schatten ist bei der Formel 1 in Spielberg für die Fans Mangelware.
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2: Ab zum Duschen ins Freibad oder zu Rapid heißt's ab heute bis Montag für die Bewohner von rund 140 Häusern in Wien, Penzing und Otterkring. Weil das Fernwärmenetz gewartet wird, haben sie die kommenden Tage kein Warmwasser. Als Ersatz wurden Duschcontainer aufgestellt, Karten fürs Freibad ausgegeben bzw. auch Duschmöglichkeiten beim Bundesligisten Rapid organisiert.
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0: Also ich dusche im Sommer immer im Freibad, zumindest habe ich es gemacht, einfach um warmes Wasser daheim zu sparen.
3: Ja. Okay. Darf man nicht laut sagen?
0: Nein, alles klar. Schönen Start in den Tag, Valentina.
3: Ihr kommt super in die Arbeit an diesem Donnerstagmorgen. Gibt's Infos, dann bitte anrufen 0316 80 90 80. Aber nimmst du dort dein Duschbad und so Arbeit dann?
0: Naja, natürlich.
3: Ja schon, gell?
0: Naja, man muss sich ja davor und danach duschen, aber man darf ja auch keinen Speis in das Chlorwasser
3: hinein. Danke, dass ich nicht die Einzige bin.
0: Nein, natürlich, ja. Weiß nicht. Bin ich da? Nein, ist doch egal.

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0: Guten Morgen um 5.33 Uhr am Hitzeschwitzer Donnerstag in der Steiermark. Wir sind eure Mundzumacher auf Antenne Steiermark, Valentina Ober und Thomas Axmann.
1: Guten Morgen.
0: Wir drücken euch die Daumen, dass ihr heute am Nachmittag Zeit habt, um nicht nur irgendwo ins Kühle zu flüchten hinein, sondern vielleicht an einen See zu gehen oder ins Freibad zu gehen und einfach nur einmal kurz abkühlen. Wir haben ein paar Hits für euch, die extra für die... die Wasserrutsche und fürs Freibad sind. Da sind Künstler dabei und da sind auch Hits dabei, die wirklich voll auf den, wie die Faust aufs Auge passen. Der letzte ist extrem speziell.
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1: Gleich 5.40 Uhr, Verkehr.
2: Hauptverbindungen frei, Wetter.
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0: Ja, wir wissen schon, es ist brutal heiß, aber ihr könnt bei der Hitze etwas Gutes tun, wenn ihr mit dem Radgen unterwegs seid. Morgen mit dem Tratscherl mit unserer Rennsemmel aus der Obersteiermark, Niki Schmidhofer. So, Fahrrad, Niki Schmidhofer, morgen Nachmittag. Niki, bitte erklär, worum geht's?
1: Coffee Ride zugunsten der steirischen Krebshilfe. Mhm. Es gibt eine kleine, feine Runde von knapp 20 Kilometer und eine bisschen längere Runde von knapp 50 Kilometer. Man kann mit E-Bike dabei sein, man kann mit Rennrad fahren, mit Mountainbike. Es gibt Goodie-Bags für die Teilnehmer und jeder ist herzlich eingeladen. Wir freuen uns mal, da gemeinsam einen Chilling Afterwork Coffee Ride machen werden.
0: Der Coffee Ride für die steirische Kinderkrebshilfe, deswegen machen wir es einfach.

Punkt um 16 Uhr beim Café Hüge in Seiersberg. Und ich gehe mal davon aus, ihr werdet das ganz gemütlich angehen bei dieser Hitze. Antenne Steiermark hier am Donnerstag. Noch geht's zum Lüften, aber bitte, bevor ihr in Richtung Firma fahrt, Fenster zumachen. He was

0: Sonne heute fast den ganzen Tag, 28 bis 34 Grad. Perfekt für alles, was ihr in der Früh oder ganz spät am Abend erledigen wollt. Dazwischen wird es echt brütend heiß, vor allem in der Mittagshitze. Nicht zu anstrengende Arbeiten machen. Morgen wird es übrigens noch heißer. Es ist 5 Minuten vor 6.
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2: Mit Helene Feichtenhofer. Schönen guten Morgen. Auf vielen Baustellen in der Steiermark ist jetzt schon in aller Früh einiges los. Wegen der extremen Hitze verlegen immer mehr Firmen den Arbeitsbeginn nämlich nach vorne. Ab diesem Sommer gelten außerdem neue Regeln. Bei Hitzewarnungen der Geosphere Austria müssen Arbeitgeber Regeln wie Trinkpausen, Schatten oder eben angepasste Arbeitszeiten einhalten. Die Gewerkschaft Bauholz und der Vorsitzende Beppo Muchitsch freuen sich über diese coolen Baustellen.
3: Ja, die Hitzeschutzverordnung sagt, dass man ab 30 Grad Maßnahmen zu setzen hat, nämlich schon vorbereitet Maßnahmen zu setzen hat. Und viele Firmen haben jetzt schon diese Maßnahmen wirklich erledigt, weil sie sagen, die Mitarbeiter sind uns wichtig. Aber es gibt halt auch Firmen, die keine Maßnahmen gesetzt haben bis dato. Und genau deshalb braucht es solche Regelungen, was eigentlich schade ist.
2: Gleichzeitig fordert Muchitsch auch, dass hitzefrei viel öfter genutzt wird. Die Entscheidung darüber liegt aber beim Arbeitgeber.
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2: In Oberösterreich hat die Polizei einen Drogenring im Innviertel aufgedeckt. Insgesamt 21 Verdächtige wurden festgenommen, 18 sind in U-Haft. Sie sollen Kokain und Marihuana im großen Stil verkauft haben. Die Ermittlungen der Polizei zum Fall hatten schon im Dezember gestartet. Der parlamentarische U-Ausschuss rund um den Tod des ehemaligen Justizsektionschefs Pilnacek stellt heute ein letztes Mal Fragen, bevor es dann in die Sommerpause geht. Heute sind 2 Rechtsmediziner geladen. Nach der Sommerpause geht der U-Ausschuss dann im September weiter. Dann dürften erstmals auch prominente ÖVP-Politiker befragt werden. Bei der Fußball-WM hat Co-Gastgeber Mexiko jetzt in der Früh auch das 3. und letzte Gruppenspiel gewonnen. Die Mexikaner besiegen Tschechien mit 3:0 und sind damit souverän in der K.O.-Phase. Genauso wie Südafrika das 1:0 gegen Südkorea gewinnt. In Gruppe B holt sich die Schweiz nach einem 2:1-Sieg gegen Kanada den Gruppensieg, ist also auch weiter. Genauso wie die Kanadier und auch Bosnien nach einem 3:1 gegen Katar. In Gruppe C wird

0: Brasilien Gruppenerster nach einem 3:0 gegen Schottland. Die Brasilianer damit eine Runde weiter, wie auch Marokko als Gruppenzweiter nach einem 4:2 gegen Haiti.
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2: Guten Morgen um gleich 6:02. Valentina.
3: Da rollt alles nach wie vor. 0316 80 90 80 die Nummer, wenn ihr Infos habt. Danke und kommt gut an.
2: Ein lauschiger Zeltplatz in einem Pinienwald am Meer in Kroatien. Toll. Ein Zeltplatz an einer glühend heißen Asphaltwüste mit ohrenbetäubendem Lärm. Noch besser. Noch besser. Warum hört ihr nicht einmal 6 Minuten her?
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0: Wes und Alana, schönen guten Morgen. Es ist 4:06 auf Antenne Steiermark. Das anstehende Formel-1-Wochenende bringt zwei Typen Menschen zu uns ins Bundesland. Aus der ganzen Welt übrigens. Das sind einerseits Motorsport-Fans und dann gibt es noch die, die Party machen. Die kommen teilweise sogar ohne Ticket für den Ring der Spielberg einfach nur zum brutal abfeiern. Und das kann man besonders gut übrigens bei Karl Mayer am Campingplatz Rot.
1: Da haben wir zum Beispiel eine Vorarlberger Partie, die sich jedes Jahr irgendein neues Motto überlegen und dazu irgendein Gefährt anfertigen. Ja, die feiern das richtig, die Jungs.
0: Okay, was bei Campern, speziell am Red Bull Ring, aber auch halt auch zur Wahrheit dazu gehört, ist das Zusammenhalten und der Zusammenhalt überhaupt.
1: Ich glaube, wenn da einer nur mit einem Bodenzelt herkäme, ohne Getränke, sonstiges Equipment, der wird sicher weder verhungern noch verdursten. Also die Camping-Community ist schon eine sehr freundliche und die helfen sich untereinander.
0: Wenn ihr unter die Camper seid, dann wünschen wir euch am Red Bull Ring rund um das Formel-1-Wochenende, das bei dieser Hitze ansteht, kühlen Kopf bewahren, viel Spaß bei den Partys in der Nacht und natürlich viel Spaß in der Community, so wie der Karl sagt, die sich einfach gegenseitig hilft und es ist einfach eine riesengroße Party. Andi, falls du zuhörst, ich wünsche auch dir und deiner Gruppe viel Spaß und viel werdet ihr nicht mehr wissen, wenn es heimkommt. So wie der Benny aus St. Anna am Eigen, aber eines weiß er noch.
2: Campingplatz Rot, das ist das Beste, was in meinem Leben passiert ist. Und ich will gar nichts anderes mehr haben.
3: Campingplatz Gelb.
2: Scheiße.
3: Campingplatz Rot.
2: Geil!

0: Wenn man aufwacht und die Bettdecke klebt ein bisschen am Oberschenkel. Ah, herrlich. Das ist Sommer. Schönen guten Morgen. 6:11 am nächsten heißen Tag in der Steiermark. 28 bis 34 Grad. Wie schaut's auf den Straßen aus, Valentina?
1: Sehr gut, da läuft's. Gute Fahrt weiterhin.
0: In 15 Minuten das nächste Antenne Steiermark Update.
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1: 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Mehr dazu am Donnerstag.
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0: Was ist toll, wenn es draußen so warm ist? Auch jetzt in der Früh schon so um die 20 Grad. Was ist wirklich krass? Ihr müsst euch nicht die Haare föhnen, weil sie sind draußen relativ schnell trocken.
1: Das stimmt. Das stimmt wirklich.
0: Das ist eigentlich legendär. Genauso wie der Hit.
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0: In 10 Minuten 6:30, guten Morgen mit Bon Jovi. Wanted Dead or Alive.

0: Der Wüstenwind von Bon Jovi, Wanted Dead or Alive, weht heute auch wieder ein bisschen durch die Steiermark. Schönen guten Morgen am nächsten Hitzetag. 28 bis 34 Grad, kaum Wärmegewitter am Nachmittag, es wird brütend heiß. Die Hitzewelle geht übrigens übers ganze Wochenende und auch die nächste Woche weiter. In 5 Minuten 6:30.
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2: Mit Helene Feichtenhofer. Schönen guten Morgen. Die extreme Hitze, die wir derzeit in der Steiermark erleben, wirkt sich auch auf die steirischen Baustellen aus. Viele Firmen haben die Arbeitszeiten verlegt, fangen schon ganz in der Früh an. Seit diesem Sommer gelten auf Baustellen ja neue Regeln. Bei Hitzewarnungen der GS4 Austria müssen Arbeitgeber Trinkpausen, Schattenplätze oder angepasste Arbeitszeiten anbieten. Große Steine am Neufeldweg in Graz sorgen derzeit für Aufmerksamkeit. Die Wasserbausteine markieren den Straßenrand und sollen verhindern, dass Fahrzeuge auf Geh- und Grünflächen abgestellt werden. Besonders bei Fußballspielen in Liebenau war der Bereich zuletzt oft zugeparkt.
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2: Große Suchaktion gestern Abend in der Neuen Donau in Wien. Zeugen hatten einen jungen Mann gesehen, der von der Kaisermühlenbrücke ins Wasser gesprungen ist, dann aber nicht mehr aufgetaucht ist. Polizeitaucher und auch ein Helikopter waren im Einsatz. Der vermisste Schwimmer ist dann plötzlich wohlbehalten zu Fuß wieder aufgetaucht. Er war auf die andere Seite der Donau geschwommen und hatte dort am Handy gespielt und gar nicht mitbekommen, dass nach ihm gesucht wurde.
0: Super.
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0: Um 6:45. Valentina.
3: Ihr kommt super Richtung Arbeit. Gibt's frische Infos, dann bitte anrufen 0316 80 90 80. Gute und vor allem sichere Fahrt.
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0: Wir gehen gemeinsam gleich dorthin, wo es immer richtig kühl ist. Das ist deswegen interessant, weil ihr dort jetzt auch am Wochenende in der Nacht hin könnt. Hä? Wohin? Warum? Wieso? Hört ihr alles in 6 Minuten.

0: Es ist 6:30.
1: Hallo, ich bin die Sonja. Ich arbeite in der Sparzentrale Graz. Ich richte gerade die Waren im Kühllager vor. Hm. Bei mir hat es 3 bis 4 Grad. Ja. Ich arbeite gerne im Kühlen, weil draußen einfach zu heiß ist zu arbeiten.
2: Sonja, recht schönen hast guten du. Morgen.
0: Ich glaube, das sind einige, die heute gerne einen Praktikumstag bei dir machen möchten.
3: Ja, genau.
0: Antenne Steinmark hier. Guten Morgen.

0: Antenne Steiermark um 4:30. Schönen guten Morgen, liebe Supergirls. An alle Mamas, die gerade brav die Jause für die Kinder richten, an alle lieben Arbeitskolleginnen, die dafür sorgen, dass im Büro alles läuft, und an unser Supergirl, das ab heute im Kino ist, Valentina.
1: Cara Sorrell alias Supergirl feiern ihren 21. Geburtstag mit einem Roadtrip durch die Galaxie, als plötzlich Jonah Ned eine richtig große Bedrohung auftaucht. Der Supergirl ist übrigens die Cousine vom Superman. Mhm. Anders als ihr gerechtigkeitsliebender und herzlicher Cousin ist Cara das genaue Gegenteil. Sie hat wenig Empathie, sie ist bedrohlich und ja, sie ist auch ziemlich wütend.
2: Haben noch andere auf dem Planeten Kräfte wie du?
3: Nein, es sind eigentlich nur zwei.
2: Und wie ist Superman so?
3: Er sieht in jedem das Gute. Ich sehe die Wahrheit.
0: Okay. Der Trailer ist auf Antenne.at zum Start. In den Donnerstag feiern wir jetzt all unsere steirischen Supergirls mit Rayman und Supergirl. Was für ein cooler Hit.
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0: 8 Minuten nach halb 7.
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0: Ah, das ist der Hit, wo ich fließend Spanisch kann. Shakira, La Tortura.
3: Wie?
0: Voll geil.
3: Alles klar.
0: Das
3: ist
0: gut, oder?
3: Ja, Vollgas.
0: Kann ich aber nur den Anfang.
3: Ich hab fast gedacht.
0: Ja. Und den nicht gescheit.

0: Hitzetag Nummer, ich weiß gar nicht, der wievielte. Schönen guten Morgen am Donnerstag. 27 bis 34 Grad heute maximal. Es ist 6.42 Uhr, 18 Minuten noch bis 7. Was tut sich denn auf den Straßen? Antenne Steiermark Verkehrsupdate. Valentina.
1: Ja, solange es die Baustelle noch gibt, solange werden wir auch den Stau haben. Auf der A2 Richtung Wien, erstaut ab dem Knoten Graz West. Eben wegen der Baustelle, da braucht jetzt schon 10 Minuten länger. Ansonsten rollt es aber überall. Gute Fahrt.
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14: Es ist 13 Minuten vor 7.
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0: 28 bis 34 Grad. So schaut es heute aus in der Steiermark von Nord nach Süd. Meistens Sonne und zwar den ganzen Tag. Selbst über den Bergen bleibt es heute trocken, keine Wärmegewitter. Es ist nur heiß und sonnig. Morgen übrigens noch eine Spur mehr. 6.55 Uhr am Donnerstag.
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2: Mit Helene Feichtenhofer. Schönen guten Morgen. Auf vielen Baustellen in der Steiermark ist jetzt in der Früh schon einiges los, denn immer mehr Firmen verlegen ihre Arbeitszeiten wegen der extremen Hitze nach vorne. Ab Mittag ist hier an Arbeiten nicht mehr zu denken, bestätigt uns Josef Muchitsch von der Gewerkschaft Bauholz. Positive Beispiele für coole Baustellen gibt's einige.
3: Zum Beispiel, dass über den Betriebsrat mit dem Arbeitgeber eine Betriebsvereinbarung gemacht wurde, die klar sagt, frühestmöglicher Arbeitsbeginn ist 5 Uhr, dort wo es möglich ist und machbar ist. Dafür gehen wir dann früher nach Hause, wenn wir unsere Arbeitsleistung erledigt haben. Ja, also in der ärgsten Hitze das Arbeiten zu vermeiden.
2: Am Bau ist ab 32,5 Grad im Schatten hitzefrei möglich. Die Entscheidung darüber fällt der Arbeitgeber.
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2: 28 Monate Haft setzt gestern am Landesgericht Salzburg für einen syrischen Flüchtling. Der 23-jährige Vorbestrafte hat in der Stadt Salzburg eine 86-jährige Frau auf offener Straße brutal überfallen, sie niedergeschlagen und dann ausgeraubt. Das Urteil ist noch nicht rechtskräftig. Innerhalb weniger Minuten hat es zwei heftige Erdbeben in Venezuela gegeben mit der Stärke von 7,2 bzw. 7,5 nach Richter. Der Innenminister des Landes berichtet von mehreren Gebäuden und Wohnhäusern, die eingestürzt sind, auch von Toten. Er befürchtet, dass mehr als 1000 Menschen durch das Beben ums Leben gekommen sein könnten und hat den Notstand ausgerufen. Eine Tsunami-Warnung konnte wieder aufgehoben werden. Auch an der Ostküste Japans hat es ein Beben gegeben, das hatte eine Stärke von 6,9. Die aktuelle Hitzewelle hat für die nächsten Temperaturrekorde in Europa gesorgt. In Paris sind gestern 40,9 Grad gemessen worden, ein neuer Juni-Höchstwert. Auch in Großbritannien gibt es einen neuen Rekord, 36,1 Grad sind da im südenglischen Gosport gemessen worden.
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0: Guten Morgen um 6:55 Uhr. Valentina.
4: 10 Minuten braucht ihr länger auf der A2 Südautobahn Richtung Wien ab dem Knoten Graz West wegen der Baustelle. Gibt's andere Infos, dann bitte an uns 0316 80 90 80. Danke euch und gute Fahrt.
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1: Schönen guten Morgen am Donnerstag. Hier sind eure Muntermacher Valentina Ober und Thomas Axmann.
4: Guten Morgen, hallo.
1: Und die entzückendste Schnattertante, die wir in der Steiermark haben.
5: Hallo, hier ist die Romy und heute stellen wir euch Gemüse vor.
1: Ja, so und wenn ihr wisst, welches Gemüse die Romy in ein paar Minuten euch umschreibt, dann holt ihr euch einfach einen 100er für euren nächsten Einkauf bei Spar. So einfach geht's mit uns Muntermachern. 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

0: Guten Morgen auf Antenne Steiermark, 5 Minuten nach 7. Bereit für, wie habe ich vorher gesagt, die entzückendste Schnattertante, die wir in der Steiermark haben.
1: Und wir suchen folgendes Gemüse.
0: Ja, warte ganz kurz. Es geht darum, dass Romy jetzt gleich Gemüse umschreibt und ihr erratet einfach, was es ist. Also ihr wisst das, hundertprozentig.
2: Ja, okay? Ganz sicher.
0: Und dann schickt ihr uns mit der Antenne Steiermark App eine Sprachnachricht mit der richtigen Lösung. Und als Wunsch hätte ich, dass ihr noch dazu sagt, wie ihr so mit der Hitze umgeht. Heute. Wie es euch geht.
2: Gute Idee. Eins hast du vergessen. Bitte anmelden. Das heißt, damit wir eure Daten haben.
0: Genau. Als Clubmitglied in der App einfach anmelden und dann rechts oben aufs Mikrofon tippen und uns die Sprachnachricht schicken. Aber jetzt geht es einmal darum, Romy, welches Gemüse ist es denn, was die Hörerinnen und Hörer zu schicken haben?
1: Also, es ist was, das im Hochbeet wächst und grün ist. Und mein Papa mag es sehr gern mit Kernel und Essig. Und man kann auch Salz und Tomaten dazugeben und Zwiebel. Und es sind zwei Wörter.
0: Ja.
1: Und das erste Wort ist, es ist was am Hals, also das am Hals ist. Und das zweite Wort ist, wie gesagt, im Hochbeet und es wächst und man kann es mit Kernöl und Essig und Tomaten und Eier essen.
0: Okay.
1: Tschüss!
0: Also das Grüne, danke dir vielmals.
2: Süß,
0: und das
2: so
0: erste
2: süß,
0: Wort,
2: bitte.
0: Das, was am Hals drauf ist. Alles klar. Jetzt Sprachnachricht schicken. Wäre cool, wenn ihr einfach erzählt, wie es euch mit der Hitze so geht und was ihr so macht. Und
2: was es ist natürlich.
0: Ja, natürlich, was es ist. Und jetzt kommt das Allerwichtigste, kommt jetzt. Unter allen richtigen Antworten gibt es in 20 Minuten einmal einen 100er für Spar. Somit machen wir, Muntermacher, euer Einkaufen einfach ein bisschen leichter.
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0: 7:08. 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

0: Morgen, hier ist Antenne Steiermark um gleich 7:12. Das wird ein heißer Tag für euch. 28 bis 34 Grad, keine Wärmegewitter, keine Wolken über den Bergen, heute gar nichts. Wie schaut's auf den Straßen aus, Valentina?
1: Bisschen Stau auf der A2 Südautobahn Richtung Wien. Ab dem Knoten Kratzwester dauert es 10 Minuten länger und...
2: Der erste Blitzer des Tages.
0: Wo ist er?
1: Auf der B73 der Kirchbacher Straße in Liebensdorf.
0: Gute Fahrt. So schnell.
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Liebe Grüße von uns, Antenne Steiermark und Muntermacher nach Unterburgla, St. Anna am Eigen und nach Stallhofen zur Pflegerbau und dann noch nach Wolfsberg im Schwarzautal zu Steirerfleisch. Bei euch und an euch können sich viele Firmen in der Steiermark ein Beispiel nehmen, nämlich wenn die Feuerwehrsirene geht, ist die halbe Belegschaft weg, weil alle zum Einsatz dürfen, auch während der Arbeit. Vielen, vielen Dank an die beiden Firmen, die gestern übrigens zu den feuerwehrfreundlichsten Betrieben ausgezeichnet worden sind. Danke ist nicht selbstverständlich. Und einen schönen Tag, hoffentlich heute ohne Einsatz. Es ist 18 Minuten nach 7.

0: Die Hitzewelle geht heute weiter mit 28 bis 34 Grad von Nord nach Süd. Also auch in der Obersteiermark knacken wir fast den 30er heute. Bitte in der Mittagshitze, wenn es geht, im Freien, nicht in der prallen Sonne irgendwelche harten Arbeiten erledigen, sondern auf davor oder danach verschieben. Heute übrigens keine Wärmegewitter, auch nicht über den Bergen. Wolkenlos und heiß.
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0: 5 vor 8.
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3: Mit Helene Feichtenhofer. Schönen guten Morgen. Schon jetzt in der Früh ist auf vielen steirischen Baustellen Betrieb. Wegen der extremen Hitze haben viele Firmen den Arbeitsbeginn nach vorne verlegt. Seit diesem Sommer gelten auf Baustellen ja neue Regeln. Bei Hitzewarnungen der Geosphere Austria müssen Arbeitgeber Trinkpausen, Schattenplätze oder angepasste Arbeitszeiten anbieten. Ein 68-Jähriger steht im Verdacht, gestern Abend seine Lebensgefährtin in Niederwölz im Bezirk Murau attackiert und dabei lebensgefährlich verletzt zu haben. Nachbarn haben die Auseinandersetzung wahrgenommen und sind zu Hilfe gekommen. Laut den derzeitigen Ermittlungen dürfte der Mann auf die Frau eingestochen haben. Danach soll er vorgehabt haben, sich umzubringen und soll vom Balkon gesprungen sein. Beide Personen sind ins Krankenhaus gekommen.
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3: Die Sparmaßnahmen der Regierung im Doppelbudget treffen vor allem Geringverdienende und Frauen. Das kritisieren die Grünen einmal mehr. Nach ihren Berechnungen würden Menschen mit wenig Einkommen einen 5-mal so hohen Beitrag zur Budgetsanierung leisten wie Spitzenverdiener.
0: Hier ist das Antenne Steiermark Verkehrsupdate. Valentina, wie schaut's aus um 7.27 Uhr gleich?
4: Eine Entenfamilie ist unterwegs auf der A9 Pyrenautobahn Richtung Spielfeld auf Höhe Karlsdorf. Da bitte ganz besonders vorsichtig fahren und geblitzt wird auch schon ordentlich, ja, weil schon so hell ist und so warm. A2 Südautobahn Richtung Wien zwischen Hartberg und Lafnitztal-Oberwart. Auf der S35 der Brucker Schnellstraße Richtung Bruck bei der Kläranlage und auch auf der B73 der Kirchbacher Straße in Liebensdorf. 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
0: Hier ist Frisch gehört. Immer um 7 und um 9 bei uns Montermachern. Heute übrigens letzte Runde um 9 in 2 Stunden. Letztes Mal für euch ein 100er für Spar, aber... Bitte, morgen Freitag, schon noch auch mal frisch gehört, für 1000 Euro für Spar. Kinder, umschreiben euch Obst oder Gemüse. Wenn ihr wisst, was es ist, schickt uns eine Sprachnachricht mit der Antenne Steiermark App. Vor etwa 20 Minuten hat uns die Romy erklärt, ein Gemüse, und zwar besteht aus zwei Wörtern. Das erste ist, es ist am Hals drauf, und das zweite Wort ist, wächst im Hochbeet, ist grün und man kann es sauer abmachen. Sprachnachricht ist gekommen von Susanne Peschel zum Beispiel.
5: Hallihallo, wir machen uns gerade für die Schule und für die Arbeit fertig und möchten wieder mitraten. Bis jetzt sind wir ja ganz oft falsch gelegen, aber wir probieren es heute mal mit Kopfsalat. Und ja, zur Hitze, wir genießen es ein bisschen und da der Junior Eishockey spielt, werden wir den heißen Nachmittag heute beim

0: Training in der Eishalle verbringen.
1: Oh, ihr habt das gut und danach viel Spaß beim erleichterten Einkaufen durch uns Muntermacher. Der Hunderter gehört euch, weil hier ist die Romy.
2: Und hier ist die Auflösung. Kopfsalat.
1: Vollkommen richtig. Eure Chance mit eurer Sprachnachricht bei Frisch gehört, heute bei uns Muntermachern einmal noch um 9.
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0: 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Guten Morgen am Donnerstag um 7:35. Der nächste Hitzetag kommt und es gibt ein paar Hits, die dürfen echt nur im Freibad laufen, obwohl sie so ähnlich gingen wie die, die eigentlich auch im Radio laufen.
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0: schon ein bisschen was los durch die Baustelle. Valentina, guten Morgen, es ist 7.39 Uhr, Antenne Steiermark hier, Verkehrsupdate.
1: Ja, ein Plus von einer halben Stunde gibt es für euch auf der A2 Südautobahn Richtung Wien ab Unterbrettstätten eben wegen der Baustelle. Und geblitzt wird auch bitte nicht so schnell auf der A2 Richtung Wien zwischen Harzberg und Lafnitz-Obertal, auf der S35 der Brucker Schnellstraße Richtung Bruck bei der Kläranlage und auch auf der B73 in Liebensdorf.
0: Das wird ein heißer Donnerstag, 28 bis 34 Grad, keine Wolken bringen Schatten, auch nicht auf den Bergen, es bleibt heute gewitterfrei. Stille, Silenzio. Klingt eigentlich so. Bei uns klingt Silenzio gleich so. David Bisbal für euren Start in diesen lässigen Sommertag auf Antenne Steiermark.
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2: 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This is David Bisbal. Have a beautiful morning. In einem Dänisch Steiermark.
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3: Silenzio. 17 Minuten nach bis 8.

0: 7:47 Uhr, lieber Rainer aus Unterrohr, das, was du sagst, das stimmt total.
1: Guten Morgen, liebe Steiermark. Die Hitze, die taugt mir, denn ich bin froh, dass es sehr heiß ist. Ja? Wenn ich nicht froh wäre, wäre es auch heiß.
0: Guten Morgen auf Antenne Steiermark.

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1: Guten Morgen, es bleibt heute sonnig und trocken bei 27, 28 Grad maximal in der Obersteiermark, bis zu 34 im Süden. Keine Wolke. Und deswegen viel Spaß mit der Hitze.

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1: Mit Helene Feichtenhofer. Schönen guten Morgen. Auf vielen Baustellen in der Steiermark ist jetzt schon in aller

0: sagt, dass man ab 30 Grad Maßnahmen zu setzen hat, nämlich schon vorbehaltlich vorbereitet Maßnahmen zu setzen hat. Und viele Firmen haben jetzt schon diese Maßnahmen wirklich erledigt, weil sie sagen, die Mitarbeiter sind uns wichtig. Aber es gibt halt auch Firmen, die keine Maßnahme gesetzt haben bis dato. Und genau deshalb braucht es solche Regelungen, was eigentlich schade ist.
1: Gleichzeitig fordert Muchic auch, dass hitzefrei viel öfter genutzt wird. Die Entscheidung darüber liegt aber beim Arbeitgeber.
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1: Es ist ein Kampf gegen die Zahlen, den sich die Helfer in Venezuela derzeit liefern. Nach zwei starken Erdbeben sind zahlreiche Gebäude, etwa in der Hauptstadt Caracas, eingestürzt. Es gibt auch bereits erste Todesopfer. 32 sind bislang bestätigt. Die US-Erdbebenwarte erwartet mehr als 1000 Tote, weil die Beben so stark waren. Für Venezuela gilt der Notstand. Einige Länder wie etwa die USA haben bereits Hilfe versprochen. Die Sparmaßnahmen der Regierung im Doppelbudget treffen vor allem Geringverdienende und Frauen. Das kritisieren die Grünen einmal mehr. Nach ihren Berechnungen würden Menschen mit wenig Einkommen einen fünfmal so hohen Beitrag zur Budgetsanierung leisten wie Spitzenverdiener. Bei der Fußball-WM hat Co-Gastgeber Mexiko jetzt in der Früh auch das dritte und letzte Gruppenspiel gewonnen. Die Mexikaner besiegen Tschechien mit 3:0 und sind damit souverän in der K.O.-Phase. Genauso wie Südafrika das 1:0 gegen Südkorea gewinnt. In Gruppe B holt sich die Schweiz nach einem 2:1-Sieg gegen Kanada den Gruppensieg, ist also auch weiter. Genauso wie die Kanadier und auch Bosnien nach einem 3:1 gegen Katar. In Gruppe C wird Brasilien Gruppenerster nach einem 3:0 gegen Schottland. Die Brasilianer damit eine Runde weiter, wie auch Marokko als Gruppenzweiter nach einem 4:2 gegen Haiti.
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3: 7:58, Valentina.
4: Heute ist echt wild, muss man sagen. A2 Südautobahn Richtung Wien, Stau ab Unterbremsstätten, ein Plus von einer halben Stunde, da bitte echt Geduld mitbringen. Noch einmal A2 Zubringer Muskirchen, da steht ein defekter LKW genau dort, wo beide Spuren zusammengehen. Bitte Vorsicht. Und es staut auch extrem im Frühverkehr in der Landeshauptstadt in Graz, vor allem in der Puntigammer Straße, da braucht ihr 20 Minuten länger. Geblitzt wird auch schon fleißig auf der A2 Richtung Wien zwischen Hartberg und Lafnitz-Opertal, auf der S35 Richtung Bruck bei der Kläranlage und auch auf der B73 in Liebensdorf. Habt ihr weitere Infos, Stausblitze oder anderes, dann bitte an uns 0316 80 90 80.
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3: Liebe Grüße ins Murtal. Start bei der Formel 1 für ein langes Rennwochenende am Red Bull Ring in Spielberg. Maxi aus Bayern weiß die Zeitslots, wann was ist, auswendig.
5: Qualifying, und richtig saufen, Alter, dann ist das Rennen.
3: Gut, jetzt wissen wir, was der Maxi im Kopf hat. Was haben die Holländer im Kühlschrank? Der Check am größten Campingplatz Österreichs, der am Red Bull Ring an diesem Wochenende. In nicht einmal 7 Minuten. Guten Morgen am Donnerstag. Schöner Start in diesem Hitzetag. Lately.

0: Drei Minuten nach acht auf Antenne Steiermark am Donnerstag. Schönen guten Morgen. Die Büros bei euch in der Firma füllen sich. Die Campingplätze rund um den Red Bull Ring in Spielberg auch. Es ist Formel 1 Wochenende. Für einige ist das Rennen gar nicht so wichtig wie die Heads rund ums Zelt. Zum Beispiel bei Karl Mayer am Campingplatz Rot.
1: Da haben wir zum Beispiel eine Vorarlberger Partie, die sich jedes Jahr irgendein neues Motto überlegen und dazu irgendein Gefährt anfertigen. Ja, die feiern das richtig.
0: Die Motorhomes der Formel 1 Stars am Ring, die sind fast schon lächerlich im Vergleich zu dem, was hier am Campingplatz passiert. Das Wettrüsten wird von Jahr zu Jahr wilder.

0: die Partys am Campingplatz werden größer und größer. Deswegen ist auch der Inhalt der Kühlschränke, vor allem bei den Holländern, vorausschaubar.
1: Bier und Wein und ein bisschen Cola. Und ja, etwas zu essen natürlich.
2: Bier. Bier. Bier. Und noch mehr Bier. Das ist perfekt. Bier macht die Holländer, das ist toll.
0: Wir wünschen euch, wenn ihr unterwegs seid, an diesem Wochenende auch ohne Camping zu einem der Rennen am Red Bull Ring in Spielberg rund um die Formel 1 viel, viel Spaß. Bitte nehmt ein Kappel mit und Sonnencreme. Es wird brutal ballern, vor allem am Rennsonntag. 36, 37, 38 Grad, das wird nicht so lustig. Dem Benny aus St. Anna am Eigen ist es wurscht, er ist nur wichtig, er ist oben.
2: Campingplatz Rot, das ist das Beste, was in meinem Leben passiert ist. Ich will gar nichts anderes mehr haben.
3: Campingplatz Gelb.
2: Scheiße.
3: Campingplatz Rot.
2: Geil!
0: 5 nach 8.

0: 11:08. Guten Morgen, Antenne Steiermark hier. Donnerstag, nächster Hitzetag, extrem heiß, keine Wolken, kein Regen. Valentina, Verkehrsupdate.
1: Noch immer ein Plus von einer halben Stunde auf der A2 Südautobahn Richtung Wien ab Unterbremstetten wegen der Baustelle. A2 Zubringer Muskirchen, da steht noch ein defekter LKW und genau dort, wo die beiden Spuren zusammengehen, also bitte aufpassen. Geblitzt wird auf der A2 Richtung Wien zwischen Hartberg und Lafnitztal-Oberwart und auf der S35 der Pucker-Schnellstraße Richtung Bruck bei der Kläranlage und gerade hereingekommen ein Unfall für Graz am Schwarzen Weg, da ist in der Unterführung in der Kurve zwischen dem Cineplex und der Brauerei ein Unfall passiert. Bitte aufpassen. Gute Fahrt.
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0: Ja, der Sommer meint es heute wirklich ernst. Definitiv. 28 bis 34 Grad, brötende Hitze, keine Wolke, keine Regengewitter. Es ist 8.25 Uhr.
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2: Mit Helene Feichtenhofer. Schönen guten Morgen. Die extreme Hitze, die wir derzeit in der Steiermark erleben, wirkt sich auch auf die steirischen Baustellen aus. Viele Firmen haben die Arbeitszeiten verlegt, fangen schon ganz in der Früh an. Seit diesem Sommer gelten auf Baustellen ja neue Regeln. Bei Hitzewarnungen der Geosphere Austria müssen Arbeitgeber Trinkpausen, Schattenplätze oder angepasste Arbeitszeiten anbieten. Auf eine richtige Hitzeschlacht stellt sich auch das Rote Kreuz an diesem Wochenende in Spielberg ein. Es gibt das Formel-1-Wochenende und so heiß wie diesmal war selten. 400 Sanitäter und 18 Notärzte sind bei der Formel 1 in Spielberg im Einsatz und sie rechnen damit einem Großeinsatz.
3: Ich liebe Leute, die Scheiße reden.
2: Ist bei der Formel 1 in Spielberg für die Fans Mangelware.
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2: In Oberösterreich hat die Polizei einen Drogenring im Innviertel aufgedeckt. Insgesamt 21 Verdächtige wurden festgenommen, 18 sind in U-Haft. Sie sollen Kokain und Marihuana im großen Stil verkauft haben. Die Ermittlungen der Polizei zum Fall hatten schon im Dezember gestartet.
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3: Ich vergesse mein Mikrofon ausschalten. Entschuldigung, dass ich da dazwischen geplappert habe. Aber bei uns hängt ein Fernseher, da läuft Puls 4. Und da war gerade die Geschichte von Bad Bunny, von diesem Superstar, der eine Trainingsjacke von einem oberösterreichischen Eisstockverein
4: hat. Ja, so cool.
3: Und die Leute reden dort nur Blödsinn und es ist so herrlich, wenn sie den Schmäh mitmachen. Wir haben ein Problem auf der A2, Valentina.
4: Der Südautobahn Richtung Wien, genau. Stau jetzt schon vor Unterbremstetten und ein Plus von einer halben Stunde. Und wir wissen, es ist super blöd, wirklich, und man braucht echt Geduld. Aber bitte schiebt nicht zurück. Jetzt hat jemand angerufen und gesagt, dass die Leute da eben zurückschieben, um dann eben abzufahren. Das ist unglaublich gefährlich, wirklich. Dann Stau im Frühverkehr in der Landeshauptstadt, vor allem in der Puntigammer Straße und auch in der Blüdemanngasse, 10 bis 15 Minuten Zeitverlust. Graz, Schwarzer Weg, da ist ein Unfall in der Unterführung in einer unübersichtlichen Kurve zwischen dem Cineplex und der Brauerei passiert. Bitte Vorsicht. Und es wird auch geblitzt in Graz in der Wiener Straße nach dem Shopping Nord. Gute Fahrt.
1: Alles.

0: 8.31 Uhr, guten Morgen, Antenne Steiermark hier und liebe Grüße nach Tilmitsch. Marlene, lass dir mit deinen Lieben dein Frühstück bitte jetzt gerade schmecken, wobei, was wir so über dich gehört haben, ist es schwierig zu sagen, wer dir lieber ist, deine Familie und deine lieben Freundinnen oder deine Hasen. Schon wieder eine neue mehr da haben. 5 jetzt insgesamt seit dieser Woche.
1: Wieso?
0: Und hier möchte dir noch jemand was sagen.
2: Liebe Marlene, 30 Jahre, mein Schatz. Heute ist dein Geburtstag. Wir wünschen dir von ganzem Herzen Glück, Liebe und viele unvergessliche Momente. Lass uns heute auf dich anstoßen. Wir haben dich sehr, sehr lieb. Mama, Bonuspapa Christian, deine Brüder Daniel, Leon und Nino.
0: Auch von uns, vom ganzen Antenne Steiermark-Team. Happy Birthday, Marlene, zum 30er heute.

0: Antenne Steiermark hier am Donnerstag, 8.35 Uhr. Schönen guten Morgen, liebe Supergirls. An alle Mamas, die schon brav Jause gerichtet haben heute in der Früh, für alle in der Familie. An alle Arbeitskolleginnen, die dafür sorgen, dass es im Büro super läuft. Und an das Supergirl, das ab heute im Kino ist, Valentina.
1: Cara Sorrell, alias Supergirl, feiert ihren 21. Geburtstag mit einem Roadtrip durch die Galaxie, als plötzlich eine große Bedrohung auftaucht. Der Supergirl ist auch die Cousine vom Superman, den wir schon kennen. Anders als ihr gerechtigkeitsliebender und herzlicher Cousin, ist Kara das genaue Gegenteil. Sie hat wenig Empathie, sie ist ja auch richtig bedrohlich und auch voller Wut.
2: Haben noch andere auf dem Planeten Kräfte wie du?
3: Nein, es sind eigentlich nur zwei.
2: Und wie ist Superman so?
3: Er sieht in jedem das Gute. Ich sehe die Wahrheit.
0: Trailer ist auf Antenne.at und der Film ab heute im Kino. Und nachdem viele von euch dort gerne gerade wohnen möchten, weil es immer so schön kühl drinnen ist, am Wochenende gibt es im Annenhof Cineplex in Graz, Samstag, Sonntag, auch nachts ein WM-Public Viewing und natürlich auch die Partie Algerien-Österreich. Supergirl. Raymond.

0: 9 nach halb 9. Guten Morgen, hier ist Antenne Steiermark am nächsten Hitzetag mit viel Sonne, 28 bis 34 Grad und keine Wärmegewitter. Wie schaut es auf den Straßen aus? Irgendwie haben wir Probleme auf der A2, Valentina. Mhm.
1: Gewaltig Stau noch immer auf der A2 Südautobahn Richtung Wien vor Unterbremsstätten, ein Plus von einer halben Stunde.
0: Und Antenne Steiermark-Hörer Franz hat gestern das Reißverschlusssystem, wie es eigentlich wirklich gehört, so toll beschrieben. Hört nochmal.
2: Reißverschlusssystem heißt, dass man bis zum Ende der Spur fährt und sie dann einspurt. Das Problem ist immer, dass manche vorher schon einzwicken und die verzögern das Ganze nachher. Ganz viere fahren und vorn gehört dann der Reißverschluss.
0: Und so gut es geht im fließenden Verkehr das Ganze, damit nicht der komplette Stau entsteht. Wir drücken euch die Daumen, dass ihr schnell durchkommt.
1: Und einen Blitzer gibt es auch noch in der Landeshauptstadt, in der Wiener Straße nach dem Shopping Nord wird kontrolliert. Gute Fahrt.
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0: Schönen guten Morgen, auch der Donnerstag wird heiß. Heiß. 28 bis 34 Grad. Heute kommen keine Wolken, es kommen keine Gewitter, es bleibt den ganzen Tag wirklich extrem hitzig. Deswegen vor allem über die Mittagsstunden bitte nicht in der prallen Sonne arbeiten.
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2: Mit Helene Feichtenhofer. Schönen guten Morgen. Auf vielen Baustellen in der Steiermark ist jetzt in der Früh schon einiges los, denn immer mehr Firmen verlegen ihre Arbeitszeiten wegen der extremen Hitze nach vorne. Ab Mittag ist hier an Arbeiten nicht mehr zu denken, bestätigt uns Josef Muchitsch von der Gewerkschaft Bauholz. Positive Beispiele für coole Baustellen gibt's einige.
3: Zum Beispiel, dass über den Betriebsrat mit dem Arbeitgeber eine Betriebsvereinbarung gemacht wurde, die klar sagt, frühestmöglicher Arbeitsbeginn ist 5 Uhr, dort wo es möglich ist und machbar ist. Dafür gehen wir dann früher nach Hause, wenn wir unsere Arbeitsleistung erledigt haben. Ja, also in der ärgsten Hitze das Arbeiten zu vermeiden.
2: Am Bau ist ab 32,5 Grad im Schatten hitzefrei möglich. Die Entscheidung darüber fällt der Arbeitgeber.
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2: Die Regierung will die Sterbehilfe neu regeln. Seit 1. Juni gelten Sterbeverfügungen wegen eines Urteils des Verfassungsgerichtshofs unbegrenzt. Das will die Regierung wieder ändern. Sterbeverfügungen sollen dann maximal ein Jahr gelten. Es soll aber leichter werden, sie zu verlängern. Diverse Vereine kritisieren, dass das für sterbewillige Menschen dann aber noch immer ein erheblicher Aufwand sei. Die Bischofskonferenz bleibt bei ihrer generellen Ablehnung für die Sterbehilfe. Der parlamentarische U-Ausschuss rund um den Tod des ehemaligen Justizsektionschefs Pilnacek stellt heute ein letztes Mal Fragen, bevor es dann in die Sommerpause geht. Heute sind 2 Rechtsmediziner geladen. Nach der Sommerpause geht der U-Ausschuss dann im September weiter. Dann dürften erstmals auch prominente ÖVP-Politiker befragt werden. Seit Jahren warten Fans aus aller Welt drauf. Jetzt hat der Vorverkauf für das Videospiel GTA 6 begonnen. Nutzer in Neuseeland haben heute als erste ihre Vorbestellungen abgeben können. Auch in Österreich können Fans das Spiel seit Mitternacht vorbestellen. Offiziell raus kommt es dann am 19. November. Die beiden Trailer zum Spiel sind allein auf YouTube bislang 450 Millionen Mal aufgerufen worden.
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0: 3 Minuten noch bis 9. Valentina.
4: Noch immer ein Zeitverlust von 20 Minuten auf der A2 Südautobahn Richtung Wien im Stau vor Unterbremstetten wegen der Baustelle. Dann dauert es jetzt auch auf der B70 der Packerstraße stadteinwärts ein bisschen länger wegen Stau in Seiersberg, eben auch wegen Überlastung. Und geblitzt wird, da hat uns gerade ein Straßenchecker angerufen. Hallo.
5: Hallo, ich würde gerne einen Blitzer melden. Und zwar auf der S7 kurz vor der Abfahrt Fürstenfeld Richtung Ungarn.
4: Vielen herzlichen Dank. Es wird noch weiter geblitzt und zwar auf der S35 der Brucker Schnellstraße Richtung Bruck vor dem Knotenbruck im 80er und in Graz in der Wiener Straße nach dem Shopping Nord. Kommt gut an.
0: Einmal noch Folgendes für euch bei uns munter machen.
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0: Kinder umschreiben Obst oder Gemüse und wenn ihr wisst, was es ist, schickt uns eine Sprachnachricht und ein 100er für Spar ist schon bei euch. Somit machen wir Muntermacher euer Einkaufen einfach viel, viel leichter. Letzte Runde leider Gottes. Welches Obst, welche Frucht wird gesucht? Geht schon los.
6: Wenn man sie angreift, das fühlt sich dann weich an.
7: Und sie haben oben in der Mitte ein Loch.
8: Die Farbe.
9: Rot. Die schmecken gut und riechen gut.
10: Ich hatte die mal zu Hause, aber jetzt habe ich sie nicht mehr. Also. Die Mama hat sie abgepflanzt.
0: Abgepflanzt?
4: Okay. Nein.
0: So, welches...
4: Was suchen wir?
0: Was suchen wir da? WhatsApp, falsch. Nein. Sprachnachricht mit der Antenne Steiermark. Warum? Warum mit der Antenne Steiermark App die Sprachnachricht schicken? Weil das hat sie angemeldet und dann haben wir gleich alle eure Daten und können euch gleich einen Gutschein zuschicken. Und vielleicht stellen wir nur eine Frage, es hat vorher so toll geklappt.
4: Vorher hast du gemeint, was macht sie bei der Hitze oder wie tut sie bei der Hitze?
0: Ja. Was macht sie am Wochenende?
4: Ja, genau, was habt ihr vor?
0: Erzählt uns einfach in dieser Sprachnachricht, die ihr uns schickt mit der Antenne Steiermark App am Handy, was macht ihr am Wochenende? Und natürlich auch ganz wichtig, welches Obst suchen wir? Halbe Stunde Zeit für euch, also kein Stress.
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0: Gleich 9.

0: ist was passiert, Valentina? 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
1: Ein Unfall auf der A2 Südautobahn Richtung Klagenfurt bei Scheffern. Ihr kommt da nur ganz schwer vorbei. Die Einsatzkräfte sind unterwegs.
0: Es ist 9:12.
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0: Spot, dann 5:30.
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1: Sommertag Nummer, ich weiß gar nicht mehr der wievielte. Es wird heute wieder richtig heiß. 28 bis 34 Grad und es kommt auch von oben irgendwie nichts Schattiges dazu. Keine Wolken, keine Gewitter, gar nichts. Es bleibt den ganzen Tag brütend heiß. 9:25 Uhr.
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3: Mit Helene Feichtenhofer. Schönen guten Morgen. Ein 68-Jähriger steht im Verdacht, gestern Abend seine Lebensgefährtin in Niederwölz im Bezirk Murau attackiert und dabei lebensgefährlich verletzt zu haben. Nachbarn haben die Auseinandersetzung wahrgenommen und sind zur Hilfe gekommen. Laut den derzeitigen Ermittlungen dürfte der Mann auf die Frau eingestochen haben. Danach soll er vorgehabt haben, sich umzubringen und soll vom Balkon gesprungen sein. Beide Personen sind ins Krankenhaus gekommen. Große Steine am Neufeldweg in Graz sorgen derzeit für Aufmerksamkeit. Die Wasserbausteine markieren den Straßenrand und sollen verhindern, dass Fahrzeuge auf Geh- und Grünflächen abgestellt werden. Besonders bei Fußballspielen in Liebenau war der Bereich zuletzt oft zugeparkt.
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3: Ab zum Duschen ins Freibad oder zu Rapid heißt's ab heute bis Montag für die Bewohner von rund 140 Häusern in Wien, Penzing und Otterkring. Weil das Fernwärmenetz gewartet wird, haben sie die kommenden Tage kein Warmwasser. Als Ersatz wurden Duschcontainer aufgestellt, Karten fürs Freibad ausgegeben bzw. auch Duschmöglichkeiten beim Bundesligisten Rapid organisiert.
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1: 4 Minuten noch bis 9:30 Uhr. Valentina.
4: A2 Südautobahn Richtung Wien, noch immer Stau vor Unterbremsstätten. Grund ist da die Baustelle zwischen Graz West und Graz Ost plus von 20 Minuten. Bitte vergesst nicht, die Rettungsgasse zu bilden. Noch einmal A2 Richtung Klagenfurt. Bei Schäfern ist ein Unfall passiert, da kommt ihr nur ganz schwer an der Unfallstelle vorbei. B70 Packerstraße statt einwärts, auch da Stau in Seiersberg wegen Überlastung. Da braucht ihr auch 20 Minuten länger. Und geblitzt wird auch schon fleißig auf der S7 der Fürstenfelder Schnellstraße Richtung Heiligenkreuz auf Höhe der Abfahrt Fürstenfeld. Und auf der B54 der Wechselstraße Richtung Harzberg am Ortsende von Pischelsdorf. Gute Fahrt.
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1: So, einmal stecken wir euch noch einen 100er in eure Geldtasche fürs Einkaufen.
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1: Die ganze Woche über, immer um 7 und um 9 hier bei uns Montagmachern, haben Kinder Obst oder Gemüse, das es bei Spar gibt, umschrieben. Und ihr habt uns mit euren Sprachnachrichten über die Antenne Steiermark App super erstens einmal bei Laune gehalten und zweitens viel, viel richtige Antworten geschickt. Die Frage übrigens dazu, was ist das gesuchte Obst? Es ist rot, es ist, hat ein Loch oben drinnen und es wächst auf einem Strauch vielleicht und es schmeckt süß. Und die Frage dazu auch noch von uns, hey, sagt uns doch einfach, was ihr am Wochenende macht.
6: Ja, hallo, grüßt euch, Pascal da aus Kirchbach. Ich glaube, dass die Frucht Himbeere ist, das, was die Kinder gerade beschrieben haben vorher. Und ja, wenn nicht, finde ich schade, aber ich glaube schon, dass es die Himbeere ist. Was ich Wochenende mache, und zwar wir haben einen Vereinsgrill am Samstag mit dem Krampusverein Achbergpass. Und da sehe ich endlich wieder meinen Vorstand und meine Vereinsmitglieder. Und ja, das wird ein lustiges Wochenende werden. Jedenfalls freue ich mich. Und für euch ein wunderschönes Wochenende. Bleibt ihr bitte so, wie ihr seid, denn so seid ihr perfekt. Macht weiter so und wir hören uns sicher wieder mal. Ich wünsche euch was, ein schönes Wochenende. Ciao, ciao, servus.
1: Ciao, Pascal aus Kirchberg, danke für deine Nachricht. Und übrigens,
7: wenn man sie angreift, das fühlt sich dann weich an.
8: Und sie haben oben in der Mitte ein Loch.
9: Die Farbe.
10: Rot. Die schmecken gut und riechen gut. Ich hatte die mal zu Hause, aber jetzt habe ich sie nicht mehr. Die Mama hat sie abgepflanzt.
1: Richtig ist natürlich die Bio-Himbeere. Herzlichen Glückwunsch, Pascal, der 100er Quartier. Und morgen bei uns Muntermachern 1.000 Euro von

0: Unterwegs ist was Neues dazugekommen. Antenne Steiermark Verkehrsupdate um 9.40 Uhr. Valentina.
1: A2 Südautobahn Richtung Klagenfurt bei Lassnitzhöhe. Da liegt verlorenes Ladegut auf der Fahrbahn. Und ein Unfall ist auch passiert auf der A2, auch Richtung Klagenfurt bei Schäffern. Da bitte Vorsicht.
0: Gute Fahrt.
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1: Die Hitzewelle gibt Gas, bis zu 34 Grad, sogar auf den Bergen oben 24 Grad. Also so viel kühler ist es dann auch nicht mehr. Ab in den Schatten mit euch, viel Wasser trinken, gilt natürlich auch für die nächsten Tage. Da wird es immer heißer, bis wir am Sonntag die 37 Grad knacken. 9:55 ist es.
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2: Mit Helene Feuchtenhofer. Es bleibt weiter heiß in der Steiermark. Die Cheers für Austria hat nun die höchste Wetterwarnstufe rausgegeben, Stufe Rot. Betroffen von der extremen Hitze sind auch Großveranstaltungen wie die Formel 1 in Spielberg oder die CSD-Parade in Graz. Das Rote Kreuz hat sich schon für mehr Einsätze gerüstet.
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2: Als erstes Land der Welt hat Australien Ende letzten Jahres ein Social-Media-Verbot für unter 14-Jährige gestartet. Die ersten Ergebnisse sind allerdings ernüchternd. Das Verbot hat kaum was bewirkt, zeigt eine Studie von australischen Wissenschaftlern. Die Teenager umgehen das Verbot sehr oft mit Fake-Accounts. Bei den 14- bis 15-Jährigen sind sogar mehr Nutzer in den sozialen Medien aktiv als vor dem Verbot, steht in der Studie. Bei einer Kontrolle am Grenzübergang Nickelsdorf haben Zöllner mehr als 100.000 Schmuggelzigaretten entdeckt. Die Ware war in einem Kleintransport aus Frankreich in einer Gefriertruhe versteckt. Die Zöllner haben die Schmuggelzigaretten beschlagnahmt. Der 35-jährige Fahrer des Transporters wurde angezeigt. Die aktuelle Hitzewelle hat für die nächsten Temperaturrekorde in Europa gesorgt. In Paris sind gestern 40,9 Grad gemessen worden, ein neuer Juni-Höchstwert. Auch in Großbritannien gibt es einen neuen Rekord, 36,1 Grad sind da im südenglischen Gosport gemessen worden.
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1: A2, die Südautobahn Richtung Klagenfurt, da ist ein Unfall per Schäfern passiert, da bitte aufpassen. A2 Richtung Wien, es staut beim Knoten Graz-West wegen der Baustelle bei Graz-Ost, da braucht ihr noch ein paar Minuten länger. Außerdem auf der B70, der Packerstraße, stadteinwärts, Stau in Salzberg wegen Überlastung, das sind nämlich einige ausgewichen von der A2. Außerdem werdet ihr geblitzt, B54 Richtung Hartberg, Ortsende Pischelsdorf und auf der B66 bei der Umfahrung Feldbach.
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1: Wenn es noch was gibt, 0316 80 90 80. Gute und sichere Fahrt.
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1: Ja, je heißer es wird, desto langsamer werden wir. Aber Mann, es hilft nichts. Ja, es geht bei den Temperaturen ja auch gar nicht anders. Bisschen mehr schonen heute, einfach das Ganze ein bisschen gemütlicher eingehen.

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0: Was ist los auf den steirischen Straßen? A2 Richtung Wien, da staut beim Knoten Graz West rundherum wegen einer Baustelle bei Graz Ost. 20 Minuten Zeitverlust. Auf der A2 Richtung Wien gibt es eine Baustelle auf der Auffahrt Sebersdorf-Bad Waltersdorf. Da ist nur eine Fahrspur frei, deswegen staut es da auch zurück. Und Seiersberg bei der Kreuzung Feldkirchner Straße, also Kreuzung mit der B70 der Packer Straße, da ist eine Baustelle. Da staut es momentan in alle Richtungen, auch da bis zu 20 Minuten Zeitverlust. Außerdem noch ein Blitzer für euch. Auf der B66 bei der Umfahrung Feldbach wird kontrolliert. Habt ihr auch noch was entdeckt? Dann gerne anrufen 0316 80 90 80. Eine gute und sichere Fahrt wünsche ich euch. Wenn es so wie jetzt 30 Grad und mehr hat und wenn es sogar dann in der Wohnung einfach gar nicht mehr kühl ist, dann hat Bettina Witzbury von den Planei- und Hochwurzenbahnen jetzt eine angenehmere Location für euch.
1: Ja, ich war da gestern auf einem Ort, der kühler war. Ich war gestern am Dachstein oben bei uns und da hat es 17 Grad gehabt und Eispalast ist sowieso eine Abkühlung gewesen und es war total angenehm oben auf 2700 Meter. Kann ich echt nur empfehlen.
0: Ja, ich nehme an, da waren einige Gletscherwanderer dort und man braucht ja auch gar nicht zwingend die Bergschuhe für das.
1: Genau, also man fährt mit der Gondel rauf, das ist 1000 Höhenmeter in einem durch und dann ist man bei der Bergstation, wo direkt bei der Bergstation so einige Attraktionen sind, wie die Dachstein-Himmelsleiter und schöne Aussichtsplattformen. Und dann geht es weiter über die Hängebrücke, Treppe ins Nichts, in den Eispalast und da hat es rund um die 0 Grad, also da hat man wirklich eine super Abkühlung.
0: Ja, also Jackerl mitnehmen, keine schlechte Idee, auch wenn sich das jetzt ein bisschen verrückt anhört.
1: Jackerl am Dachstein ist immer gut, also das kann immer ganz schnell gehen, braucht nur ein bisschen Wind gehen und dann ist es einfach schon ein bisschen frischer. Aber im Moment ist es gut aushaltbar, Jacke trotzdem unbedingt mitnehmen.
0: Also wer Abkühlung haben möchte, kann da ja am Wochenende mal vorbeischauen.

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0: Noch einmal viel, viel Sonne, keine Gewitter und bis zu 35 Grad.
1: Wow, wenn du bei jedem Wetter richtig gut aussehen willst, sehen Wutscher.
0: Wir haben es 5 Minuten vor 11.
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3: Mit Helene Feuchtenhofer. Ein 68-Jähriger steht im Verdacht, gestern Abend seine Lebensgefährtin in Niederwölz im Bezirk Murau attackiert und dabei lebensgefährlich verletzt zu haben. Nachbarn haben die Auseinandersetzung wahrgenommen und sind zur Hilfe gekommen. Laut den derzeitigen Ermittlungen dürfte der Mann auf die Frau eingestochen haben. Danach soll er vorgehabt haben, sich umzubringen und soll vom Balkon gesprungen sein. Beide Personen sind ins Krankenhaus gekommen.
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3: Wieder bessere Nachrichten gibt's für Österreichs Wirtschaft. Die Wirtschaftsforscher von WIFO und IHS erwarten, dass sie heuer um knapp 1% wächst. Der Iran-Krieg hat die Konjunktur zuletzt gebremst. Mit sinkenden Energiepreisen soll die Wirtschaft aber ab der zweiten Jahreshälfte wieder Fahrt aufnehmen. Für 2027 rechnen die Wirtschaftsforscher dann mit einem Wachstum von bis zu 1,1%. Große Suchaktion gestern Abend in der Neuen Donau in Wien. Zeugen hatten einen jungen Mann gesehen, der von der Kaisermühlenbrücke ins Wasser gesprungen ist, dann aber nicht mehr aufgetaucht ist. Polizeitaucher und auch ein Helikopter waren im Einsatz. Der vermisste Schwimmer ist dann plötzlich wohlbehalten zu Fuß wieder aufgetaucht. Er war auf die andere Seite der Donau geschwommen und hatte dort am Handy gespielt und gar nicht mitbekommen, dass nach ihm gesucht wurde. Als erstes Land der Welt hat Australien Ende letzten Jahres ein Social-Media-Verbot für unter 14-Jährige gestartet. Die ersten Ergebnisse sind allerdings ernüchternd. Das Verbot hat kaum was bewirkt, zeigt eine Studie von australischen Wissenschaftlern. Die Teenager umgehen das Verbot sehr oft mit Fake-Accounts. Bei den 14- bis 15-Jährigen sind sogar mehr Nutzer in den sozialen Medien aktiv als vor dem Verbot, steht in der Studie.
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0: Auf der A2 der Südautobahn Richtung Wien gibt Stau wegen der Baustelle bei Graz-Osterbruch, die eine Viertelstunde länger. Die nächste Baustelle auf der A2 Richtung Wien direkt auf der Auffahrt Sebersdorf-Bad Waltersdorf, da ist nur eine Spur frei, da braucht ihr länger. B73 Kirchbacher Straße, da ist ein Unfall für der Soka-Tankstelle in Thondorf passiert, bitte aufpassen. Und auch in Seiersberg in der Feldkirchner Straße wird gebaut, da gibt es eine Baustelle bei der Kreuzung zur Kärntner Straße. Da staut es in allen Richtungen, bis zu 10 Minuten Zeitverlust habt ihr. S35, da wird geblitzt Richtung Bruck vor dem Knoten im 80er und auf der B54 Richtung Hartberg am Ortsende von Gleisdorf. Alle Staus und Blitzer, die ihr entdeckt, bitte direkt an uns weitergeben. 0316 80 90 80 ist die Nummer. Eine gute Fahrt. Ja, bei dem Wetter im Freibad liegen ist geil, bei dem Wetter arbeiten ja nicht ganz so. Die paar Stunden bis zum Baden gehen müssen wir noch irgendwie überbrücken. Es hilft nichts. Dabei läuft jetzt zum Beispiel Jack Johnson für euch.

Bitte nicht wundern, wenn ihr auf der A9 Richtung Spielfeld vor dem Gradkorntunnel Nord steht, der ist kurz gesperrt, sind nur 10 Minuten wegen Wartungsarbeiten. Und dann geht's auch schon wieder weiter.

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0: Das ist Antenne Steiermark mit dem Verkehrs- und Blitzer-Update für euch. Auf der A2, das wird Autobahn Richtung Wien, gibt es immer wieder Stau wegen der Baustelle bei Graz Ost. Noch einmal A2 Richtung Wien, da gibt es eine Baustelle auf der Auffahrt Sebersdorf-Bad Waltersdorf. Auch in dem Bereich braucht ihr ein paar Minuten länger. Und in Seiersberg wird auch gebaut, Feldkirchner Straße bei der Kreuzung zur Kärntner Straße. Da braucht ihr in alle Richtungen 10 Minuten länger. Außerdem ein Blitzer auf der S35 Richtung Bruck vor dem Knoten im 80er und auf der B54 Richtung Hartberg am Ortsende von Gleisdorf. Alle Staus, Blitzer, Verkehrsinfos gibt's natürlich jederzeit auch bei uns im Web und in der App. Eine gute Fahrt wünsche ich euch.
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4: Rot. Die schmecken gut und riechen gut. 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
0: 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Wenn ihr jetzt sagt, ganz klar, ganz einfach, das sind Himbeeren. 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
1: Was sagt denn das Thermometer? 31 Grad in Hartberg, 29 in Bruck, 26 auch in Eisenerz. Also ja, es wird jetzt generell jeden Tag noch heißer, bis man dann am Sonntag

0: Sonntag bei 37 Grad sind und Gewitter zur Abkühlung sind aktuell auch keine in Sicht. 12:05 ist es.
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1: Sparen, umstrukturieren, Vertrauen zurückgewinnen. Die Wirtschaftskammer Österreich steckt mitten im Reformprozess. Präsidentin Marta Schulz hat heute vor dem Wirtschaftsparlament Bilanz gezogen und mit Blick auf die laufende Fußball-WM den Vergleich gezogen. Nach der ersten Hälfte liege die Kammer wieder vorne. Mit den Reformen ist es aber noch lange nicht vorbei, sagt Schulz. Konkret werden 200 von 800 Stellen in der Bundeskammer gestrichen. Außerdem soll die Kammerumlage bis 2030 jährlich um 100 Millionen Euro sinken. Bei zwei schweren Erdbeben in Venezuela sind mindestens 32 Menschen ums Leben gekommen, rund 700 wurden verletzt. Die US-Erdbebenwarte befürchtet allerdings noch weit mehr Opfer. Einer Modellrechnung zufolge könnte es mehr als 10.000 Tote geben. Im Land sind zahlreiche Gebäude eingestürzt, auch das Flughafengebäude in Caracas wurde schwer beschädigt. Rund 750 Österreicherinnen und Österreicher leben laut Außenministerium in Venezuela. Bisher gäbe es noch keine Infos über Betroffene. Seit Jahren warten Fans aus aller Welt drauf. Jetzt hat der Vorverkauf für das Videospiel GTA 6 begonnen. Nutzer in Neuseeland haben heute als erste ihre Vorbestellungen abgeben können. Auch in Österreich können Fans das Spiel seit Mitternacht vorbestellen. Offiziell raus kommt es dann am 19. November. Die beiden Trailer zum Spiel sind allein auf YouTube bislang 450 Millionen Mal aufgerufen worden.
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2: Auf der A2 Südautobahn Richtung Wien, da gibt es immer wieder Stau wegen der Baustelle. Bei Graz-Ost ein bisschen Geduld mitbringen bitte. Nochmal A2 Richtung Wien, die nächste Baustelle bei der Auffahrt Sebersdorf-Bad Waltersdorf. Auch da dauert es ein bisschen länger. Dann haben wir auf der A9 der Pyhn Richtung Linz Reifenteile bei Vogaustraße. Die Asfinag ist schon unterwegs dorthin. Und in Seiersberg Feldkirchner Straße, da wird auch gebaut. Und zwar bei der Kreuzung Kärntner Straße. Da braucht ihr auch in allen Richtungen so 10 Minuten länger. Wenn es noch was gibt, 0316 80 90 80.
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2: Eine gute und sichere Fahrt wünsche ich euch. Ja, wir haben heute schon eine interessante WhatsApp-Nachricht von der Jessie bekommen. Die hat geschrieben, sie wünscht sich Lily Allen mit Fuck You und da geht ein Gruß raus an ihre kürzlich gescheiterte Kennenlernphase. Sie schreibt, danke für die lehrreiche Erfahrung, die kostenlosen roten Flaggen und die Erinnerung daran, warum auch Probefahrten manchmal sehr, sehr wichtig sind. Oje, die Arme. Also ich drücke die Daumen, dass die nächste Kennenlernphase besser läuft und jetzt erst einmal ordentlich abreagieren.

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0: Baustellensaison auf den steirischen Straßen. Auf der A2 staut deswegen immer wieder Richtung Wien wegen der Baustelle bei Graz Ost. Die nächste Baustelle A2 Richtung Wien aufwärts Sebersdorf, Bad Waltersdorf, da ist nur eine Spur frei und auch in Seersberg wird gebaut. Feldkirchner Straße bei der Kreuzung Kärntner Straße, da braucht ihr 10 Minuten länger. Alle Staus und Blitzer gibt's auch jederzeit bei uns im Web und in der App. Gute und sichere Fahrt.
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0: Es ist ordentlich was los am Wochenende. Starten wir gleich am Freitag mit dem Weizer Altstadtfest. Da könnt ihr von Bühne zu Bühne spazieren und nachher gemütlich mit dem Regio-Bus-Shuttle gratis heimfahren. Freitag und Samstag Landesfeuerwehrtag in St. Margarethen an der Raab mit der Technik, Sicherheit und Freizeitmesse. Spannenden Bewerben zum Zuschauen und das Partyzelt darf natürlich auch nicht fehlen. Samstag ist dann das Umiluhren in Hartl, Fußballturnier im Kistenstadion mit Kinderbetreuung und Hüpfburg für die Kleinen und später am Abend wird dann noch in der Disco gefeiert. Noch was für Samstag, Urban Summer am Grazer Stadtstrand mit kühlen Drinks und Musik von Walking Boots und Mr. Mood ab 14 Uhr. Und Sonntag dann, so als krönender Abschluss, die Day Party von Antenne Steiermark und South, dieses Mal beim Weingut Gamser in Leutschach. 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

0: Für alle, die bei der Hitze und der Anstrengung mal eine Pause brauchen, gibt's jetzt den perfekten Hit zum Durchatmen, legendär von Herbert Grönemeyer. Das ist der Weg für euch auf Antenne Steiermark.
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1: Das hat für uns Stefan Moshammer.
2: Die Sonne brennt auch heute wieder runter, nur ab und zu spenden ein paar Wolken mal kurz etwas Schatten. Bis zu 34 Grad werden es noch, also bitte genug trinken und der Kopfbedeckung draußen ist definitiv von Vorteil. Morgen dann bis zu 35 Grad und die Sonne scheint den ganzen Tag für uns. Ein paar Wolken tauchen zwischendurch mal auf.
1: In 5 Minuten wird's eins.
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3: Mit Martina Steidl. Ein 30 Jahre alter Fallschirmspringer aus dem Bezirk Leoben ist gestern Abend

und in Treffen am Ossiacher See abgestürzt. Der Mann dürfte beim Landeanflug in etwa 30 Metern Höhe unerwartet von Rückenwind erfasst worden sein, woraufhin er die letzten Meter abgestürzt ist. Das Rote Kreuz hat den Verletzten erst versorgt. Er wurde dann weiter ins Landeskrankenhaus Villach gebracht.

0: Wirtschaft. Die Wirtschaftsforscher von WIFO und IHS erwarten heuer ein Wachstum von knapp 1%. Der Iran-Krieg hatte die Konjunktur zuletzt gebremst, gehen aber die Energiepreise runter, soll die Wirtschaft ab der zweiten Jahreshälfte wieder Fahrt aufnehmen. Für 2027 rechnen die Wirtschaftsforscher dann mit einem Wachstum von bis zu 1,1%. Was als Freudenfest begonnen hat, hat bei der Fußball-WM in Mexiko in einem Chaos geendet. Nach dem Sieg der Mexikaner gegen Tschechien ist im Ferienort Cabo San Lucas bei einer Siegesfeier der Fans ein Auto in eine feiernde Menschenmenge gefahren. Mindestens 17 Personen wurden verletzt, der Fahrer festgenommen.
1: Das Verkehrs- und Blitzer-Update. Um kurz vor eins, A2 Süd Autobahn Richtung Wien. Es staut immer wieder wegen der Baustelle bei Graz Ost. Plant ihr ein paar Minuten mehr ein. Wir bleiben auf der A2 Richtung Wien. Baustelle auch bei der Auffahrt Sebersdorf-Bad Waltersdorf. Hier ist nur eine Fahrspur frei und deswegen gibt es auch hier leichten Rückstau. Und Seiersberg-Feldkirchner Straße, hier gibt es eine Baustelle bei der Kreuzung Kärntner Straße. Auch hier staut sie in alle Richtungen. Ihr braucht 10 Minuten länger. Habt ihr noch was entdeckt? Unfall, Stau oder Blitzer? Ruft uns gerne an unter 0316 80 90 80. Eine gute Fahrt.
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1: Am Donnerstagnachmittag beim nächsten Schwitztag. Ja. Mittlerweile bilden sich ja schon so kleine Selbsthilfegruppen um Ventilatoren und Klimaanlagen. Vielleicht gehört er auch dazu. Dann machen wir jetzt ein bisschen Bewegung in die Gruppe und zwar mit euren Lieblingshits. Falco ist gleich mit dabei auf der Playlist Avicii. Und hier ist Robbie Williams. Einen schönen Donnerstag. Und

0: 12 Minuten nach 1. Antenne Steiermark ist hier mit dem viertelstündlichen Verkehrs- und Blitzer-Update. Vorsicht auf der A2 Südautobahn Richtung Wien. Hier staut und zwar bei der Auffahrt Sebersdorf-Bad Waltersdorf. Grund ist hier die Baustelle, es ist nämlich nur eine Fahrspur frei. Seiersbergfeld-Kirchner Straße, hier wird auch gebaut bei der Kreuzung Kärntner Straße. Es staut in alle Richtungen und ihr braucht bis zu 10 Minuten länger. Habt ihr noch Infos? 0316 80 90 80. Eine gute Fahrt.
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0: 5 Minuten vor halb zwei, Antenne Steiermark ist hier mit dem viertelstündlichen Verkehrs- und Blitzer-Update. A2 Südautobahn Richtung Wien, immer wieder Staus wegen der Baustelle bei Graz Ost. Ihr braucht jetzt 10 Minuten länger. Dann nochmal die A2 Südautobahn Richtung Wien. Hier gibt es eine Baustelle bei der Auffahrt Sebersdorf Bad Waltersdorf. Derzeit ist nur eine Fahrspur frei, ihr braucht durch den Stau 10 Minuten länger. Seiersberg, Feldkirchner Straße, hier eine Baustelle bei der Kreuzung Kärntner Straße und es staut auch in alle Richtungen. 10 Minuten braucht ihr auch hier länger und Stau in Graz sowieso gibt es zum Beispiel auch in der Puntigammer Straße wegen der Baustelle. Habt ihr noch was entdeckt? 0316 80 90 80. Eine gute Fahrt. Schönen Donnerstagnachmittag. Antenne Steiermark ist hier mit Markus Dietrich. Ich hoffe, ihr habt heute mal ein bisschen hitzefrei oder früher aus. Ab ins Kühle nass. Ach, wie herrlich.
1: Ja.
0: Bademeister müsst

0: sein. Ne? Du bist den ganzen Tag immer ganz nah am Wasser, wobei mit dem Schwimmen ist auch so eine Sache, gell?
1: Und rot wird es da meistens.
0: Die haben ja auch immer eine schöne rote Badehose an, das fällt halt so auf. Ja? Aber wenigstens gibt es ja Bademeister, ja? Und einer der wenigen Jobs, der Gott sei Dank nicht durch eine künstliche Intelligenz ersetzt werden kann.
1: Na.
0: Oder vielleicht doch?
2: An den 178 cm großen Herren. Laut biometrischer Analyse ihrer Haut sind sie genau 49 Jahre und 252 Tage zu alt für das Kinderbecken. Verlassen Sie unverzüglich das Becken. Soll ich Ihnen einen Anti-Aging-Hautkosmetikplan erstellen? An die Dame am grün gestreiften Liegestuhl. Achtung! Ihr Rücken nimmt eine gefährlich rote Farbe an und die Hauttemperatur befindet sich im kritischen Bereich. Schmieren Sie sich mit Sonnencreme ein. Frage an Sie. Brauchen Sie Unterstützung? Wenn Sie wünschen, creme ich Sie ein. Der Junge am Eingang der Rutsche. Unsere Kreislaufkiller-Rutsche hat einen Durchmesser von 120 cm. Laut Körperanalyse übersteigt dein Bauchumfang umgerechnet diesen Wert dramatisch. Ich würde dir nicht empfehlen, die Rutsche zu benutzen.
3: Jetzt halt die Waffen!
2: Wenn du möchtest, erstelle ich dir einen Ernährungsplan.
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0: 18.41 Uhr, Antenne Steiermark ist hier mit dem Verkehrs- und Blitzer-Update. A2 Südautobahn in Richtung Wien, es staut immer wieder wegen der Baustelle bei Graz Ost, ihr braucht hier 10 Minuten länger. Und Stau gibt es auch in Graz wegen Überlastung, zum Beispiel in der Puntigammer Straße wegen der Baustelle, auch hier 10 Minuten Zeitverlust. Habt ihr noch was entdeckt? 0316 80 90 80, eine gute Fahrt.
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Antenne Steiermark ist hier mit einer wichtigen Verkehrsmeldung für die S35 Brugger Schnellstraße bei Badl-Peckau. Da liegt verlorenes Ladegut Richtung Brugg auf der Fahrbahn. Aufpassen!

0: Einen schönen Donnerstagnachmittag. Frisch aus der Hängematte, Stefan Moos haben wir jetzt in der Wetterredaktion.
1: Ja, und wir machen es kurz und heiß, bis zu 34 Grad heute und ganz viel Sonne. Und auch morgen geht es genau gleich weiter, nur mit bis zu 35 Grad. Also Eis essen ist definitiv erlaubt.
0: 2:05.
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3: Mit Martina Steidl. Beim Sturz mit einem E-Bike ist in Kogelhof im Bezirk Weiz ein 3 Jahre altes Mädchen schwer verletzt worden. Die Mutter wollte die Kleine in den Kindergarten bringen. Das Mädchen ist am Fahrradkindersitz mitgefahren. Auf einer Schotterstraße ist die 31-jährige Frau dann gestürzt, aber selbst unverletzt geblieben. Die Tochter wurde mit dem Rettungshubschrauber in die Grazer Kinderklinik geflogen.
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3: Tragisches Ende eines Stand-Up-Paddling-Ausflugs in Niederösterreich. 3 junge Männer aus Wien sind ums Leben gekommen. Feuerwehrtaucher haben ihre Leichen aus dem Machfeldkanal geborgen. Die 3 wurden seit Montag schon vermisst. Die genauen Umstände werden noch ermittelt. Beim Schwimmen im Attersee bei Nussdorf im Bezirk Vöcklabruck ist heute ein Pensionist ertrunken. Der Tote wurde zum Mittag aus dem See geborgen. Volle Wartezimmer in teuren Spitalsambulanzen und lange Wartezeiten. Das muss nicht sein. Österreichs Fachärzte wollen Patienten künftig gezielt zu kostengünstigeren Kassen

0: bereits hinter sich. In Rom gibt es aber von heute bis Sonntag noch große Feiern und Paraden. Mehrere 10.000 Vespa-Fans aus aller Welt sind dafür in die ewige Stadt gepilgert. Auch einige hundert österreichische Vespa-Fahrerinnen und Fahrer sind mit dabei.
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2: Stau auf der A2 Südautobahn Richtung Wien wegen der Baustelle bei Graz Ost. Hier braucht ihr 10 Minuten länger und auch Richtung Wien bei Sebersdorf Bad Waltersdorf, also bei der Auffahrt, wird gebaut. Deswegen ist nur eine Fahrspur frei. Ihr braucht hier 10 Minuten länger. Dann schauen wir weiter auf die S35 Brucker Schnellstraße Richtung Bruck. Bei Badl-Beckau liegt verlorenes Ladegut. Auf der Fahrbahn werden gerade nochmal nachgeschaut. Das sind Feuerwehrschläuche und Leitern. Also da ist jemand heute ganz besonderer Held im Rüsthaus. Bitte aufpassen. Der Arme. Seiersberg-Feldkärntner Straße. Baustelle hier bei der Kreuzung Kärntner Straße und Stau in alle Richtungen, bis zu 10 Minuten Zeitverlust. Und Stau gibt es auch in Graz wegen Überlastung in der Puntigamer Straße bei der Baustelle. Hier ebenfalls 10 Minuten plus. Geblitzt wird auch auf der S35 Richtung Graz. Vor dem Tunnel Mixnitz im 100er. Du bist ja selber Feuerwehrler, Stefan, gell? Wenn das jetzt an Kollegen von dir passiert wäre?
3: Das kostet Kisten.
2: Eine?
3: Oder boah.
2: Ja. Habt ihr noch Infos? 0316 80 90 80. Gute Fahrt.
4: 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Und hier ist Markus Dietrich.
2: Schönen Donnerstag. Na, wie kühlt ihr euch ab?
5: Also bei uns zu Hause, da haben wir eine Wiese. Dort spiele ich immer gerne Fußball. Und da sind auch zwei Nussbäume. Und die machen mir immer Schatten. Und da ist auch meistens immer kühl. Also bin ich dort meistens immer.
2: Das ist eine gute Idee. Also raus mit euch. Auf die Terrasse, in den Schatten oder in den Garten. Oder man kühlt sie ab mit einem Feuerwehrschlauch. Gibt es zum Beispiel im Badl-Beckau an. Auf jeden Fall macht es euch schön am Donnerstagnachmittag. Das ist Calvin Harris.

0: 12 Minuten nach 2. Antenne Steiermark ist hier mit dem viertelstündlichen Verkehrs- und Blitzupdate. S35 Brugger Schnellstraße Richtung Brugg. Vorsicht nach wie vor bei Badl. Packout liegt verlorenes Ladegut, also Feuerwehrschläuche und Leitern auf der Fahrbahn. Dann Seiersberg-Feldkirchner Straße, Baustelle bei der Kreuzung Kärntner Straße. Hier staut sie in alle Richtungen. Und länger braucht ihr auch auf der A2 Südautobahn Richtung Wien. Hier gibt es nämlich eine Baustelle bei der Auffahrt Sebersdorf-Bad Waltersdorf. Und da, deswegen ist nur eine Fahrspur frei. Da, wo es geht, euch eine gute Fahrt.
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0: Einen schönen Donnerstagnachmittag. Ja, eine Steiermark ist hier mit dem viertelstündlichen Verkehrs- und Blitzupdate. A2 Südautobahn Richtung Wiener Staut wegen der Baustelle bei Graz Ost. Hier braucht ihr 10 Minuten länger. Nochmal die A2 Richtung Wien. Baustelle auch bei der Auffahrt Sebersdorf Bad Waltersdorf. Derzeit ist nur eine Fahrspur frei. 10 Minuten Zeitverlust. Dann Seiersberg, Feldkirchner Straße. Hier wird ebenfalls gebaut bei der Kreuzung Kärntner Straße. Staut in alle Richtungen. Und auch in der Buntigammer Straße in Graz wird gebaut. Auch hier 10 Minuten Zeitverlust. Einen Blitzer gibt's auf der S35, der Brucker Schnellstraße, in Richtung Graz vor dem Tunnel Mixnetz im 100er. Habt ihr noch Infos? 0316 80 90 80. Ich wünsche euch eine gute Fahrt weiterhin.
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0: Also ich kann euch schon mal versprechen, langweilig wird euch dieses Wochenende definitiv nicht. Starten wir mal morgen Freitag mit dem Weizer Altstadtfest. Da könnt ihr von Bühne zu Bühne spazieren. Und was das ganz Gemütliche dabei ist, mit dem Regiobus könnt ihr dann einfach auch gratis heimfahren. Freitag und Samstag, also morgen und übermorgen, Landesfeuerwehrtag in St. Margarethen an der Raab mit der Technik-Sicherheit-Freizeitmesse. Spannende Bewerber sind auch mit dabei zum Zuschauen. Und das Partyzelt darf natürlich auch nicht fehlen. Samstag gibt es dann Omiluren in Hadl, das Fußballturnier im Kistenstadion mit Kinderbetreuung und Hüpfburg für die Kleinen. Später am Abend gibt es dann auch noch eine fette Disco. Noch was für Samstag, Urban Summer am Grazer Stadtstrand mit coolen Drinks und Musik von Walking Boots und Mr. Mood ab 14 Uhr. Und dann gibt's noch am Sonntag den krönenden Abschluss mit der Dayparty von Antenne Steiermark und Thaus. Diesmal beim Weingut Gamser in Leutschach. Also da bekommt ihr gute Weine aus der Erlebnisregion Südsteiermark, regionales Essen und natürlich die ordentlichen Hausbett bei freiem Eintritt.
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0: eine gute Fahrt mit Antenne Steiermark. Viertelstündlich gibt es für euch das Verkehrs- und Blitzer-Update. A2 Südautobahn Richtung Wien, der Start wegen der Baustelle bei Graz Ost. Hier braucht ihr 10 Minuten länger. Ein Unfall auf der S36 Murtal-Schnellstraße Richtung Klagenfurt zwischen der Raststation St. Marien und Knittelfeld Ost hat es gekracht. Hier bitte aufpassen. Und dann gibt es auch noch Stau in Graz wegen Überlastung in der Puntigammer Straße. Hier braucht ihr 10 Minuten länger. Habt ihr noch was entdeckt? 0316 80 90 80. Eine gute und vor allem sichere Fahrt.
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0: Einen schönen Donnerstagnachmittag in der Steiermark. Schwitzen ist angesagt, Stefan Moshammer.
1: Viel gibt es aktuell eh nicht zu sagen. Es ist heiß, brutal heiß. Bis zu 34 Grad sind es heute. Die Sonne gibt alles, was sie hat. Und morgen geht es genau gleich weiter, nur mit bis zu 35 Grad.
0: In 5 Minuten wird es 3.
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3: Mit Martina Steidl. Immer mehr Kinder und Jugendliche radikalisieren sich, das zeigt sich auch an den steirischen Schulen. Gerade über Social Media verbreiten sich radikale Botschaften schnell und werden von den jungen Leuten oft nicht als solche erkannt, sagt uns Daniela Grabowatz, die Leiterin der Extremismusprävention Steiermark.
4: Weil wir heute sehen, dass das Einfallstor von Extremisten sehr einfache Videos sind oder Fitnesstrends etc., Kampfsportarten, wo man nicht automatisch vermutet, dass es extremistische Gruppierungen gibt. Deswegen ist Aufklärung und diese Vertrauensarbeit wahnsinnig wichtig.
3: Und das am besten schon im Volksschulalter, rät Grabowatz, denn auch hier ist Extremismus bereits ein Thema.
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3: Österreich schwitzt und die höchsten Temperaturen, die haben wir noch vor uns. Am Sonntag erreicht die Hitzewelle ihren Höhepunkt mit bis zu 40 Grad im Osten. Das Rote Kreuz rechnet mit rund 5% mehr Einsätzen wegen der hohen Temperaturen und stockt die Kapazitäten im ganzen Land auf. Die aktuelle Hitzewelle in Europa fordert auch immer mehr Todesopfer. In Spanien sind seit Sonntag mehr als 200 Menschen gestorben. Italien hat in einigen Regionen das Arbeiten im Freien zwischen 12.30 Uhr und 16 Uhr verboten. Nach den schweren Erdbeben in Venezuela bitten heimische Hilfsorganisationen um Spenden. Venezuela ist eines der ärmsten Länder Südamerikas. Von der EU finanzierte Partner leisten vor Ort bereits Hilfe. Mittlerweile ist die Rede von mehr als 160 bestätigten Todesopfern. Die US-Erdbebenwarte befürchtet aber tausende Tote. Als erstes Land der Welt hat Australien Ende letzten Jahres ein Social-Media-Verbot für unter 16-Jährige gestartet. Erste Studien zeigen nun, das Verbot hat kaum etwas bewirkt. Die Teenager erstellen Fake-Accounts oder nutzen Konten, die auf ältere Personen registriert sind. Nach Australien haben mehrere Länder ähnliche Vorschriften erlassen. Österreich plant ein Social-Media-Verbot für unter 14-Jährige.
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0: Um kurz vor 3 A2 Südautobahn in Richtung Wiener staut wegen der Baustelle bei Graz Ost.

der braucht hier 10 Minuten länger. Wir bleiben auf der A2 Richtung Wien. Baustelle bei der Auffahrt Sebersdorf-Bad Waltersdorf. Derzeit nur eine Fahrspur frei. Auch hier 10 Minuten plus. Dann schauen wir weiter auf die S36 Murtal-Schnellstraße in Richtung Klagenfurt. Da gibt's gute Nachrichten. Die Unfallstelle zwischen der Raststätte

hier 10 Minuten plus. Habt ihr noch was entdeckt? Unfall, Stau, Blitzer? 0316 80 90 80. Ich wünsche euch eine gute Fahrt und hoffentlich ein gutes Lüfterl bei der Hitze. Jetzt schon mal Harry Style für euch. American Girls.

0: 10 Minuten nach 3, Antenne Steiermark mit dem Verkehrs- und Blitzer-Update. Vorsicht in Graz am Eckenberger Gürtel. Hier hat es einen Unfall auf Höhe Gürtelturmplatz gegeben. Ihr braucht 10 Minuten länger. Und hier nochmal gute Nachrichten von der S36 Murtal-Schnellstraße Richtung Klagenfurt. Die Unfallstelle zwischen der Raststation St. Marein und Knittelfeld-Ost ist mittlerweile geräumt. Auch der Rückstau löst sich langsam auf. Gute Fahrt!
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0: 5 Minuten vor 3:30 Antenne Steiermark mit dem Verkehrs- und Blitzer-Update. A2 Südautobahn Richtung Wiener Stadt wegen der Baustelle bei Graz Ost. Hier 10 Minuten Zeitverlust. Das gleiche auch bei der Baustelle bei der Auffahrt Sebersdorf-Bad Waltersdorf Richtung Wien. Dann Seiersberg-Feldkirchner Straße. Auch hier wird gebaut bei der Kreuzung Kärntner Straße. Staut in alle Richtungen. Und auch in der Puntigammer Straße braucht ihr wegen der Baustelle bis zu 10 Minuten länger. Habt ihr noch was entdeckt? 0316 80 90 80. Eine gute Fahrt.
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0: Die Zahl der Diagnosen an Autismus-Spektrum-Störungen steigt und somit auch der Bedarf an Unterstützungen. Roland Schmidt hat die Details.
2: Ja, zumindest 1% aller Menschen in der Steiermark leben mit einer Autismus-Spektrum-Störung. Wie sich das auswirkt, weiß Wolfgang Kaschnitz von der Medizinischen Universität Graz.
3: Wenn es im Sozialkontakt schwierig ist, wenn es in der Empathie Probleme gibt, also der wirkt manchmal wenig empathisch, obwohl er es ist, aber er kann es nicht so ausdrücken. Ein Hinweis kann auch sein, dass der Blickkontakt konstant und sehr häufig vermieden wird oder reduziert ist. Das sind so diese äußeren Zeichen. Aber dann ist es, glaube ich, wichtig, wenn man den Verdacht hat, dass man dann zu einer Expertin oder zu einem Experten geht, der dann vielleicht auch die Diagnose dann wirklich auch stellen kann.
2: Nicht nur die diagnostischen Möglichkeiten haben sich in der Vergangenheit deutlich verbessert, sondern auch die Hilfe, um Betroffenen das tägliche Leben zu erleichtern. Therapien und andere Förderungen sollen ihnen dabei helfen, soziale Situationen besser zu verstehen, Alltagsanforderungen zu bewältigen und ihre Lebensqualität zu verbessern. Leider gibt es aber nach wie vor viel zu wenig Fachpersonal. Es gibt aber einen Universitätslehrgang, der sich an Berufsgruppen wendet, die sich mit dem Thema Autismus-Spektrum-Störung beschäftigen. Anmelden kann man sich dafür beim Therapiezentrum Verein Libelle in der Grazer Karösi-Straße. Der nächste Lehrgang startet im März 2027.
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0: Super Max auf Antenne Steiermark. Schönen Donnerstagnachmittag. Viertelstündlich für euch das Aktuellste von den Straßen. Stau gibt's, zum Beispiel auf der A2 Südautobahn Richtung Wien wegen der Baustelle bei Graz Ost. Hier braucht ihr derzeit 10 Minuten länger. Außerdem Graz, hier auch Stau wegen Überlastung in der Puntigammer Straße. Auch hier dauert's für euch 10 Minuten länger. Habt ihr noch was entdeckt? Ruft uns gerne an unter 0316 80 90 80. Eine gute Fahrt!
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3: Schauen wir mal aufs Wetter, das hat für uns Stefan Moshammer.
4: Ja, heute ist so ein Tag, wo jeder Gartensprenger eine mögliche Abkühlung ist, bis zu 33
3: Sprenger?
4: Grad.
3: Ja, so. Sprengler, Mann.
4: Sprengler, ja, wollte ich sagen, Entschuldigung.
3: Ich weiß auch nicht, wie gefährlich es in deinem Garten ist, gell?
4: Ja, die Hitze setzt mir auch zu. Bis zu 33 Grad haben wir gerade, die Sonne scheint und auch morgen geht es so weiter. Nur mit bis zu 35 Grad.
3: Naja, das wäre wenigstens einmal, was man im Garten aufstehen würde. In 5 Minuten wird's 4.
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6: Mit Martina Steidl. Arbeitsunfall in einer Wollstoffer Firma. Ein 51 Jahre alter Mitarbeiter wollte mit einem vollelektrischen Hubwagen 4 aufeinander gestapelte Stahlkisten transportieren und dürfte unabsichtlich gebremst haben. Dadurch ist eine der Kisten auf den Mann gefallen. Ein Arbeitskollege hat den bewusstlosen 51-Jährigen gefunden und Alarm geschlagen. Er wurde mit Verletzungen unbestimmten Grades ins LKH Graz eingeliefert.
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6: Verbrenner oder Elektroauto, was darf nach 2035 noch auf Europas Straßen fahren? Darüber diskutieren die EU-Umweltministerinnen und Minister heute wieder in Luxemburg. Nachdem die EU-Kommission im Dezember bei ihren Vorschlägen zurückgerudert war, laufen die Verhandlungen darüber noch. Nach dem neuen Kommissionsvorschlag müssen die CO2-Emissionen der Autoflotten ab 2035 nur noch um 90% statt 100% sinken. Damit wären auch nach diesem Zeitpunkt noch vereinzelt neue Verbrennerautos zulässig. Österreich schwitzt und die höchsten Temperaturen, die haben wir noch vor uns. Am Sonntag erreicht die Hitzewelle ihren Höhepunkt mit bis zu 40 Grad im Osten. Das Rote Kreuz rechnet mit rund 5% mehr Einsätzen wegen der hohen Temperaturen und stockt die Kapazitäten im ganzen Land auf. Die aktuelle Hitzewelle in Europa fordert auch immer mehr Todesopfer. In Spanien sind seit Sonntag mehr als 200 Menschen gestorben. Italien hat in einigen Regionen das Arbeiten im Freien zwischen 12.30 Uhr und 16 Uhr verboten. In Oberösterreich wird einer Ex-Mitarbeiterin des Landes Amtsmissbrauch vorgeworfen. Sie soll in zumindest einem Fall eine österreichische Staatsbürgerschaft zu Unrecht vergeben haben. Im Visier der Ermittler sind nun aber noch 3 weitere Verfahren. Aufgeflogen ist die ehemalige Mitarbeiterin, als Behörden bemerkt haben, dass einem Tschetschenen ohne rechtliche Grundlage die Staatsbürgerschaft verliehen worden war.
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3: Um kurz vor 4, schönen Nachmittag, A2 Süd Autobahn Richtung Wien, Stau.

wegen der Baustelle bei Graz Ost hier 10 Minuten länger. Und nochmal die A2 Richtung Wien Baustelle auch bei der Auffahrt Sebersdorf-Bad Waltersdorf. Es ist nur eine Fahrspur frei. In der Feldkirchner Straße in Zeiersberg wird ebenfalls gebaut bei der Kreuzung Kärntner Straße. Hier gibt's Stau in alle Richtungen. Und

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1: Schönen Donnerstagnachmittag. Ja, es ist ja gut. Stefan, ja. Kollege David Gruber aus der Technik hat jetzt auch nochmal gerade eine E-Mail hier ins Sendestudio reingeschickt, weil ich dich ja ausgebessert habe und gesagt habe, das heißt Sprenkler.
2: Ja.
1: Ah, hast recht gehabt, heißt tatsächlich Rasensprenger, so ein Wasserteil.
2: Genau.
1: Kriegst du einen Pluspunkt heute.
2: Danke.
1: Ja, wobei ich es nicht verstehen kann.
2: Ja.
1: Wobei, wenn es nach dem geht, dass das Rasensprenger heißt, also momentan schaut mein Rasen zu Hause auch aus wie so ein Truppenübungsplatz bei dem Wetter. Das ist ein Wahnsinn. Aber wurscht, egal ob Sprenkler oder Sprenger. Sprenger meine ich natürlich. Sprenger hat es auch mal angegeben, ja. Schönen Donnerstagnachmittag.

0: Antenne Steiermark ist hier mit einer wichtigen Verkehrsmeldung. Und zwar betrifft das die A2 Südautobahn. Beide Richtungen, der Herzogbergtunnel ist gesperrt wegen einem defekten Fahrzeug. Ihr werdet in der Zwischenzeit über die B70 umgeleitet.
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0: auf Antenne Steiermark, Angel. 4:12, einen schönen Donnerstagnachmittag. Falls ihr gerade im Auto sitzt, ein bisschen Stau gibt es momentan, zum Beispiel auf der A2 Südautobahn Richtung Wien. Hier staut es wegen der Baustelle bei Graz Ost. Ihr braucht 10 Minuten länger. Außerdem ist auf der A2 auch noch der Herzogbergtunnel gesperrt. Grund ist ein defektes Auto im Tunnel. Ihr werdet über die B70 die Packerstraße umgeleitet. Und geblitzt wird auf der S35, wenn ihr Richtung Graz unterwegs seid. Direkt vor dem Mixnitz-Tunnel hat mir Frederico gerade am Telefon verraten. Dankeschön fürs Melden, Frederico. Gute Fahrt dir und euch natürlich auch.
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4: Antenne Steiermark hier mit einer wichtigen Verkehrsmeldung. Das betrifft die A9 Pyrnautobahn in Richtung Spielfeld. Kurz nach dem Plabutsch-Tunnel bzw. bei der Plabutsch-Tunnel-Ausfahrt, da steht ein

0: Schon ein Donnerstagnachmittag, Antenne Steiermark ist hier mit dem Verkehrs- und Blitzer-Update. A2 Südautobahn in beiden Richtungen, Sperre vom Herzogberg-Tunnel wegen einem defekten Fahrzeug, werdet über die B70 die Packerstraße umgeleitet. Wir bleiben auf der A2 Südautobahn Richtung Wien, Stau wegen der Baustelle bei Graz Ost und auch bei der Auffahrt Sebersdorf-Bad Waltersdorf ist nur eine Fahrspur frei wegen der Baustelle. Ihr braucht ihr 10 Minuten länger. Ein defektes Fahrzeug sorgt für Probleme auf der A9 Pyrn-Autobahn Richtung Spielfeld. Da steht das defekte Auto kurz nach der Plabutsch-Tunnel-Ausfahrt. Bitte aufpassen. Seiersbergfeld-Kirchner Straße, hier eine Baustelle bei der Kreuzung Kärntner Straße. Deswegen gibt es auch Stau in alle Richtungen. Derzeit braucht ihr 10 Minuten länger. Das gleiche auch in Graz in der Puntigammer Straße sowie am Gassi wegen Überlastung. Geblitzt wird auf der B76, der Radlpassstraße in beiden Richtungen im Jodengraben und auch in Zlatten beim Stausee im 70er sowie auf der S35 direkt vor dem Mixnitz-Tunnel Richtung Graz. Habt ihr noch was entdeckt? Unfall, Stau oder Blitzer? Ruft uns gerne an unter 0316 80 90 80. Eine gute Fahrt!
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0: Ja, und ab morgen pilgert wieder hunderttausende Fans in die Motorsportmetropole Spielberg, Stefan.
2: Ja, bis zu 300.000 Formel-1-Fanatiker zieht es zum Red Bull Ring, wenn die Königsklasse des Motorsports wieder ihre Zelte in der Steiermark aufschlägt. Es gilt am Wochenende eine Hitzewarnung für die komplette Steiermark. Geht erstmals in der Geschichte die Hitzewarnstufe Rot. Die FIA hat wegen der erwarteten 36 Grad eine offizielle Hitzewarnung für das Rennen ausgesprochen. Heißt, für alle Teams ist ein Kühlsystem verpflichtend. Aber auch für die Fans wird die Hitze zum Test. Der Red Bull Ring stellt deswegen kostenlose Wasserspender auf und Sonnencreme zur Verfügung. Zudem sind Flaschen mit bis zu 1,5 Liter auf dem Gelände erlaubt, allerdings keine Glasflaschen.
0: Und eine kuriose Geschichte gibt es zu der Fußball-WM, diesmal aus Mexiko, von einer Ente.
2: Ja, das Tier namens Merlin ist im Trikot der mexikanischen Nationalmannschaft durch Mexiko stattgeführt und dabei zum inoffiziellen WM-Maskottchen gemacht worden. Sogar im Nationalpalast ist Merlin jetzt von Präsidentin Claudia Sheinbaum empfangen worden. Ganz ohne Zwischenfall ist es nicht blim. Beim Fototermin hat die Ente 2-3 Mal nach den Fingern der Präsidentin geschnappt.
0: Ui, ist es dann eigentlich schon... Ist das ein schlauer Angriff auf die Regierung, oder?
2: Quasi.
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0: Justin Timberlake auf Antenne Steiermark. Einen schönen Donnerstag, Feierabend, falls ihr schon im Auto auf dem Weg nach Hause seid. Viertelstündlich gibt es für euch das Verkehrs- und Blitzer-Update. A2 Südautobahn in beiden Richtungen. Der Herzogberg-Tunnel ist noch gesperrt. Grund ist ein defektes Auto. Umleitung gibt es derzeit über die B70, die Packerstraße. Und auch A9 Pyrn-Autobahn Richtung Spielfeld. Hier steht ein defektes Fahrzeug nach der Plabutsch-Tunnel-Ausfahrt. Auch hier bitte aufpassen. Stau gibt es in Graz, unter anderem in der Puntigammer Straße wegen der Baustelle und am Glacis. Hier braucht ihr 10 Minuten länger und auch in Seiersberg in der Feldkirchner Straße wird gebaut bei der Kreuzung Kärntner Straße. Deswegen gibt es Stau in alle Richtungen und 10 Minuten Zeitverlust. Habt ihr noch was entdeckt? 0316 80 90 80 ist die Nummer zu uns. Eine gute Fahrt.
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0: Schönen Start in den Donnerstag, Feierabend. Was für eine Hitzewalze uns noch erwartet, weiß Stefan Moshammer.
1: Ja, wir schwitzen immer noch bei weit über 30 Grad. Die Sonne scheint in der gesamten Steiermark und so geht's dann auch morgen durch den Freitag mit ganz viel Sonne und bis zu 35 Grad.
0: In 5 Minuten wird's 5.
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3: Mit Martina Steidl. Inmitten der Hitzewelle finden am kommenden Wochenende in der Steiermark auch zahlreiche Großveranstaltungen statt, wie etwa die Formel 1 am Red Bull Ring, der Christopher Street Day in Graz oder der Landesfeuerwehrtag in St. Margarethen an der Raab. Valentin Krause vom Roten Kreuz hat Tipps, worauf bei dieser Hitze zu achten ist.
4: Sonnenschutz tragen, sich möglichst wenig in der prallen, offenen Sonne aufhalten, viel Wasser trinken, alkoholische, koffeinhaltige Getränke vermeiden, festes Schuhwerk anziehen und auch vor allem auf vulnerable Personengruppen achten.
3: Bei der Formel 1 in Spielberg ist das Rote Kreuz mit mehr als 400 Mitarbeitern vor Ort. Beim Landesfeuerwehrtag wird es neben 65 Sanitätern und ärztlichem Personal auch eine eigene Sanitätshilfestelle geben.
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3: Tragisches Ende eines Stand-Up-Paddle-Ausflugs in Niederösterreich. Drei junge Wiener sind im Machfeldkanal ums Leben gekommen. Feuerwehrtaucher haben heute ihre Leichen geborgen. Die drei wurden seit Montag vermisst. Sie dürften bei dem Versuch, eine Wehranlage zu durchfahren, ertrunken sein. Die Durchfahrt einer solchen Anlage ist grundsätzlich verboten, da Unterströmungen oder auch Walzenbildungen lebensgefährlich sind. In Bayern haben Polizisten einen Reisebus vollbesetzt mit österreichischen Schützen kontrolliert und dabei 34 Langwaffen entdeckt und beschlagnahmt. Gegen die 34 Besitzer wird nun ermittelt, sie hatten keine waffenrechtlichen Dokumente dabei. Den Beamten war im Vorbeifahren an der Grenze nach Deutschland ein gewehrähnlicher Gegenstand im Fahrgastraum aufgefallen. Daraufhin wurde der Bus angehalten. Microsoft verlängert den Support für Windows 10 um ein weiteres Jahr. Bis Oktober 2027 wird das Betriebssystem damit auch weiterhin mit Sicherheitsupdates versorgt, um den Kunden mehr Zeit zu geben, den PC zu finden, den sie brauchen, heißt es von dem Unternehmen. Eigentlich sollte der Support schon im vergangenen Oktober enden. Auf Druck von Verbraucherschützern hat Microsoft dann zum ersten Mal um ein Jahr verlängert.
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0: Um kurz vor 5 A2 Südautobahn in beiden Richtungen. Blockabfertigung vor dem Herzogbergtunnel wegen einem defekten Fahrzeug. Ihr könnt auch ausweichen über die B70 Packerstraße. Nochmal die A2 in Richtung Wien jetzt. Stau wegen der Baustelle bei Graz Ost und auch bei der Auffahrt Sebersdorf-Bad Waltersdorf ist derzeit nur eine Fahrspur frei und bestaut. Seiersberg-Feldkirchner Straße, auch hier die Baustelle bei der Kreuzung Kärntner Straße und Stau in alle Richtungen. 10 Minuten braucht ihr hier länger, das gleiche auch in Graz in der Puntigamer Straße. Und am Glasi verzögert sich das Ganze ebenfalls 10 Minuten wegen Überlastung. Geblitzt wird auf der B96 zwischen Frohjach und Teufenbach, dann auf der B317 in Rottenturm bei der Tischlerei Rosenkranz und auf der B76 in beiden Richtungen im Jongraben. Habt ihr noch was entdeckt? 0316 80 90 80. Gute Fahrt.
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0: Kann man eigentlich eine Vitamin-D-Überdosis haben?
1: Nein.
0: Wahrscheinlich nicht, gell? Aber wenn, dann wird es heute

0: 11 Minuten nach 5, Antenne Steiermark hier mit dem Verkehrs- und Blitzer-Update. A2 Südautobahn, beide Richtungen, Blockabfertigung noch vor dem Herzogbergtunnel und dem Kalcherkogeltunnel auf der Pack. Grund ist ein defektes Fahrzeug. Ihr könnt auch ausweichen über die B70 Packerstraße. Und geblitzt wird ja auf der B96 zwischen Frohjach und Teufenbach und dann noch auf der B76 in beiden Richtungen im Jongraben.
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Steil bergauf.

0: Eine gute Fahrt in den Donnerstagfeierabend. Antenne Steiermark mit dem viertelstündlichen Verkehrs- und Blitzer-Update. A2 Südautobahn, beide Richtungen. Noch immer Blockabfertigung vor dem Herzogberg-Tunnel, aber auch vor dem Kalcher-Kogel-Tunnel auf der Park. Grund ist ein defektes Fahrzeug, ihr könnt über die B70 die Packerstraße ausweichen. Dann staut's auch auf der A2 Richtung Wien bei der Baustelle bei Graz-Ost und bei der Auffahrt Sebersdorf-Bad Waltersdorf wird ebenfalls gebaut. Deswegen ist nur eine Fahrspur frei und es staut 10 Minuten plus. Das gleiche haben wir auch in Graz in der Puntigammer Straße am Glasier ebenfalls wegen Überlastung 10 Minuten mehr. Und geblitzt werdet ihr auf der B96 zwischen Frohjach und Teufenbach sowie in Rottenturm bei der Tischlerei Rosenkranz. Habt ihr noch Infos? 0316 80 90 80. Eine gute Fahrt.
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0: Antenne Steiermark mit dem Verkehrs- und Blitzer-Update auf dem Weg in den Feierabend. Auf der A2 gibt es in beide Richtungen noch Blockabfertigung vor dem Herzogberg- und Kalkekogeltunnel. Grund ist ein defektes Fahrzeug, ihr könnt auch über die B70 Packerstraße ausweichen. Dann staut es auch wegen der Baustelle bei Graz Ost auf der A2 Richtung Wien und bei der Baustelle bei der Auffahrt Sebersdorf-Bad Waltersdorf. Hier ist nämlich nur eine Fahrspur frei derzeit. Und Graz-Wiener Straße Richtung Norden beim Shopping-Nord steht ein defektes Auto. Auch hier bitte aufpassen. Habt ihr noch Infos? 0316 80 90 80. Gute Fahrt!
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1: Ja, und es sind immer noch weit über 30 Grad, 32 aktuell, die es am Thermometer anzeigt. Die Sonne gibt auch noch alles und in der Nacht kühlt es nur minimal ab auf 21 bis 13 Grad. Morgen wieder Hochsommer pur bei bis zu 35 Grad.
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1: In 5 Minuten wird 6.
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3: Mit Martina Steidl. Die Hitzewelle schlägt am Wochenende in der Steiermark voll zu mit Temperaturen bis zu 37 Grad. Und das während einige Großveranstaltungen wie die Formel 1 in Spielberg, der Christopher Street Day in Graz oder der Landesfeuerwehrtag in St. Margarethen an der Raab stattfinden. Ob auf Events oder zu Hause, Valentin Krause vom Roten Kreuz Steiermark rät, mindestens 2 bis 3 Liter Wasser am Tag zu trinken und er hat noch weitere Hitzetipps.
4: Schwere Tätigkeiten, anstrengende Arbeiten an den Tagesrand verlegen, koffeinhaltige Getränke, wenn möglich, vermeiden, alkoholische Getränke, wenn möglich, vermeiden.
3: Auch Kopfbedeckungen schützen vor der Hitze. Besonders gefährdet an so heißen Tagen sind ältere Personen und Kinder, sagt Krause, und rät grundsätzlich auch, schattige Plätze aufzusuchen oder in kühleren Räumen zu bleiben.
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3: Nach den beiden schweren Erdbeben in Venezuela gibt es mittlerweile 164 bestätigte Todesopfer und fast 1000 Verletzte. Helfer suchen in den Trümmern nach wie vor nach Verschütteten. Experten gehen weiter von tausenden Toten aus. Heimische Hilfsorganisationen haben indes um Spenden gebeten. Venezuela ist eines der ärmsten Länder Südamerikas. Der oberste Gerichtshof der USA hat Präsident Trump im Streit um die Abschiebung bestimmter Zuwanderer nun Recht gegeben. Das heißt konkret, dass die USA 350.000 Menschen aus Haiti abschieben dürfen. Das gleiche gilt für rund 6.000 Syrer. Die mehrheitlich konservativen Richter haben mit 6-3 Stimmen entschieden, dass die Trump-Regierung den Schutzstatus für beide Gruppen aufheben darf. iPads und MacBooks werden teurer. Apple reagiert damit auf die im KI-Boom gestiegenen Kosten für Speicherchips. Das günstigste MacBook-Modell Neo verkauft Apple in Deutschland nun etwa ab 799 Euro. Vorher waren es 599 Euro. Die iPhone-Preise lässt der Konzern vorerst aber unverändert. Auch andere PC-Hersteller und Spielekonsolenanbieter haben ihre Preise schon erhöht.
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1: 3 Minuten vor 6, A2 Südautobahn in beiden Richtungen, Blockabfertigung vor dem Herzogbergtunnel und dem Kalkerkogeltunnel ist aufgehoben, das defekte Fahrzeug ist weg. In Graz, da staut es noch wegen Überlastung, in der Buntigammer Straße 10 Minuten Zeitverlust und in der Wiener Straße beim Shopping Nord, da steht ein defektes Fahrzeug, auch da 10 Minuten Zeitverlust. Wenn es noch wo zwickt, 0316 80 90 80, gute und sichere Fahrt wünsche ich euch.

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0: Einen schönen Donnerstag. Feierabend, 6:55 ist es, das Antenne Steiermark Verkehrs- und Blitzer-Update. In Graz, der Staus noch wegen Überlastung in der Buntigammer Straße, ein Plus von 10 Minuten. 0316 80 90 80 ist die Nummer zu uns, wenn es noch wo zwickt. Ich wünsche euch eine gute und sichere Fahrt.
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0: Siemens Mobility hat heute in Fürstenfeld einen neuen Produktions- und Logistikstandort eröffnet. 40 Millionen Euro Investitionen und 150 Arbeitsplätze. Was hier gebaut wird, steckt in vielen Zügen weltweit. Radsätze, also die Achsen unter den Waggons, und Stromabnehmer, die Bügel oben auf den Zügen, die den Strom von der Leitung abnehmen. Produziert werden hier auch Stromabnehmer für Elektrobusse. Der neue Standort ergänzt das bestehende Siemens-Werk in Graz, das als Weltkompetenzzentrum für diese Bauteile gilt. Insgesamt beschäftigt Siemens Mobility Austria damit mehr als 4.500 Menschen.
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1: Der Abend läuft, es ist immer noch heiß bei knapp 31 Grad und die Sonne scheint auch noch. In der Nacht kühlt es dann ein bisschen ab, zumindest auf 21 bis 13 Grad. Morgen scheint die Sonne den ganzen Tag bei bis zu 35 Grad. In 5 Minuten, da wird 7.
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2: Mit Martina Steidl. Ab August soll in Bruck an der Mur ein Bettelverbot gelten. Es betrifft den Hauptplatz und die Seitengassen bis zum Kirchplatz. Bruck wird damit die erste Gemeinde sein, die noch im Sommer Betteln verbieten will. Schon die SPÖ-ÖVP-Landesregierung hatte sich daran versucht, war aber schlussendlich vor dem Gesetz und dem Verfassungsgerichtshof gescheitert. Die FPÖ-ÖVP-Landesregierung probiert es nun erneut.
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2: Österreichs Universitäten müssen sich auf ein moderates Plus beim Budget einstellen. So formuliert es Wissenschaftsministerin Holzleitner heute nach einem Austausch mit Uni-Spitzenvertretern. Die TU Wien hat daraufhin vorsichtshalber Stellenausschreibungen ausgesetzt. Was genau auf die Unis an Einsparungen zukommt, das wird bei der Regierungsklausur im Herbst entschieden. In Bayern haben Polizisten einen Reisebus vollbesetzt mit österreichischen Schützen kontrolliert und dabei 34 Langwaffen entdeckt und beschlagnahmt. Gegen die 34 Besitzer wird nun ermittelt, sie hatten keine waffenrechtlichen Dokumente dabei. Den Beamten war im Vorbeifahren an der Grenze nach Deutschland ein gewehrähnlicher Gegenstand im Fahrgastraum aufgefallen. Daraufhin wurde der Bus angehalten. Microsoft verlängert den Support für Windows 10 um ein weiteres Jahr. Bis Oktober 2027 wird das Betriebssystem damit auch weiterhin mit Sicherheitsupdates versorgt, um den Kunden mehr Zeit zu geben, den PC zu finden, den sie brauchen, heißt es von dem Unternehmen. Eigentlich sollte der Support schon im vergangenen Oktober enden. Auf Druck von Verbraucherschützern hat Microsoft dann zum ersten Mal um ein Jahr verlängert.
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1: Und da schauen wir jetzt auf die A9 Pirnautobahn in Richtung Linz. Da gibt es ein defektes Fahrzeug zwischen Mautern und Kammern, ist gerade frisch reingekommen. Da bitte ganz besonders aufpassen. Ich wünsche euch eine gute und natürlich auch eine sichere Fahrt.

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0: Einen schönen Donnerstagfeierabend, 5 Minuten vor 7:30 ist es. Das Antenne Steiermark Verkehrs- und Blitzer-Update. Wir schauen auf die A9, die Pirnautobahn Richtung Linz. Da steht ein defektes Fahrzeug zwischen Kammern und Mautern. Bitte da aufpassen. Und eine Vorschau noch für die A9 Pirnautobahn in beiden Richtungen. Da gibt es eine Nachtsperre vom Babutstundl bis morgen 5 Uhr früh. Grund sind Wartungsarbeiten, umgeleitet wird über das Grazer Stadtgebiet. Ich wünsche euch eine gute und sichere Fahrt.
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0: Ordentlich was los am Wochenende. Starten wir am Freitag mit dem Weizer Altstadtfest. Da könnt ihr von Bühne zu Bühne spazieren und nachher gemütlich mit dem Regiobus-Shuttle heimfahren. Freitag und Samstag ist der Landesfeuerwehrtag in St. Margarethen an der Raab mit der Technik-Sicherheit-Freizeitmesse. Spannenden Bewerben zum Zuschauen und das Partyzelt darf auch nicht fehlen. Samstag ist das Umiluren in Hartl, das Fußballturnier im Kistenstadion mit Kinderbetreuung und Hüpfburg für die Kleinen. Später am Abend wird dann in der Disco gefeiert. Noch was für Samstag, Urban Summer am Grazer Stadtstrand mit kühlen Drinks und Musik von Walking Boots und Mr. Mood ab 14 Uhr. Und am Sonntag als krönender Abschluss die Dayparty von Antenne Steiermark und Sauf. 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
3: Erst jetzt sind wir bei unter 30 Grad angekommen. Die Temperaturen sinken auch in der Nacht nur minimal auf 21 bis 13 Grad. Morgen heißt es wieder Hochsommer pur bei bis zu 35 Grad. 5 Minuten vor 8 ist es.
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4: Mit Martina Steidl. Die Grazer Organisation Sindbad Mentoring ist beim Großen Preis von Österreich mit dem Formel 1 Allwin Global Community Award ausgezeichnet worden. Verbunden mit dem Preis ist eine Spende von 100.000 Euro. Das Geld soll dazu beitragen, das Mentoring-Angebot in Graz auszubauen und 35 weitere Jugendliche zu unterstützen. Ein besonderer Schwerpunkt liegt dabei auf MINT-Fächern sowie Berufswegen im Motorsport. Sindbad bringt seit 2019 junge Menschen aus benachteiligten Verhältnissen mit ehrenamtlichen Mentorinnen und Mentoren zusammen und begleitet sie beim Übergang von der Schule in Ausbildung oder Beruf.
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4: Nach den 2 schweren Erdbeben in Venezuela bleibt die Lage in den besonders betroffenen Regionen weiter unklar. Offiziell bestätigt sind rund 160 Tote. Tausende Menschen werden aber noch unter den Trümmern vermisst. Hilfsangebote sind aus der ganzen Welt gekommen. Auch Papst Leo XIV. Hat eine erste Soforthilfe in Höhe von 100.000 Euro für Venezuela bereitgestellt. Der oberste Gerichtshof der USA hat Präsident Trump im Streit um die Abschiebung bestimmter Zuwanderer nun Recht gegeben. Das heißt konkret, dass die USA 350.000 Menschen aus Haiti abschieben dürfen. Das gleiche gilt für rund 6.000 Syrer. Die mehrheitlich konservativen Richter haben mit 6-3 Stimmen entschieden, dass die Trump-Regierung den Schutzstatus für beide Gruppen aufheben darf. Bei der Fußball-WM geht es heute weiter mit den letzten Spielen in der Gruppe E. Deutschland steht ja bereits als Gruppensieger fest und kann ohne Druck in das Spiel gegen Ecuador gehen. Die Südamerikaner benötigen dagegen unbedingt einen Erfolg. Die Elfenbeinküste braucht heute im Spiel gegen Curaçao nur noch einen Punkt, um den 2. Platz in der Gruppe zu fixieren. Anpfiff für beide Spiele ist 22 Uhr.
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3: Und da schauen wir auf die Hanöm-Pönnerbahn in beiden Richtungen. Da ist der Plabutstundl heute Nacht bis 5 Uhr früh gesperrt. Grund sind Wartungsarbeiten umgeleitet. Wird wie gewohnt über das Grazer Stadtgebiet. Ich wünsche euch eine gute und sichere Fahrt.
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0: Der neue Hit von Austis, The Art of Letting Go, auf Antenne Steiermark.
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0: Das ist der neue Hit von The Rolling Stones. In the Stars, jetzt auf Antenne Steiermark.
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